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1. Gefühlt waren die Songs aus dem Jahre 2016 gerade eben erst Hits, aber natürlich sind mittlerweile Oldies geworden, aber was für Welt hier. Hier ist sie mit Cheap Thrills. Come on.

0: Der Sommer des Jahres 2016 ist zurück, zumindest musikalisch. Das war ein Song von damals. Hier und Cheap Thrills.
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0: Und an den Sommer 1971, da kann ich mich auch noch ganz gut erinnern, denn damals habe ich mein erstes Auto gekauft, das war ein blauer VW Käfer und der war schon ein bisschen älter, der Motor hatte auch schon einiges getan und dementsprechend lief der, wie man so schön sagt, manchmal auch nur auf drei Pötten. Und an diese Tatsache werde ich immer von diesem Song erinnert, denn die Band, die kocht auf drei Brennern, also auf drei Pötten, das sind Cooking on Three Burners und Kungs. Auch ein Sommerhit des Jahres 2016. This Girl.

0: Cooking on Three Burners und ich hoffe natürlich, dass jetzt nichts angebrannt ist. Das war ein Hit aus dem Jahre 2016, nämlich This Girl.
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Manchmal werde ich gefragt, seit wann ich eigentlich Radio mache, und die Antwort darauf ist ganz einfach: seit dem Jahre 1969 ist das eines meiner Hobbys. Und der erste Song, den ich damals gespielt habe, das war Dizzy von Tommy Rowe, und in den 80ern und 90ern habe ich kein Radio gemacht, aber im Jahre 2006 gab es dann ein kleines Comeback, und der erste Song, den ich damals gespielt habe im Jahre 2006, das war dieser von Shakira, Hips Don't Lie.

0: Shakira, und man hat es gehört, sie war nicht alleine, sondern Wyclef Jean hat natürlich auch mitgemacht. Das war Hips Don't Lie.
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0: Genau so ist es in Deutschland, im United Kingdom und in den Vereinigten Staaten. Da erreichte dieser Song Platz 1. Und bei dem nächsten Song, da habe ich mal geschaut, ob der auch auf Platz 1 irgendwo gestanden hat, damit der Jingle auch für ihn stimmt. Genau, in Kanada, da war Rihanna auf Platz 1 mit Unfaithful. Und hier bei uns in Deutschland hat es leider nur, muss man sagen, naja, nur für den Platz 2 gereicht.

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1: Im Studio Dirk Jostes. Eine der wichtigsten Verkehrsadern in den Alpen ist heute dicht. Die Brenner-Autobahn zwischen Österreich und Italien ist komplett gesperrt. Grund ist eine größere Demo. Colin Mock berichtet.
2: Der Protest geht von Anwohnern aus. Sie sind vom Lärm und den vielen Staus in der Region genervt. Der ADAC rechnet damit, dass über 30.000 Reisende von der Brennerblockade betroffen sind. Für die gibt es einige Alternativen wie den Gotthardtunnel, San Bernardino oder den Reschenpass. Aber auch auf diesen Routen dürfte viel los sein, betont der ADAC. Die Behörden empfehlen deshalb, wer heute in der Region aufs Auto verzichten kann, sollte das auch machen.
1: Im Zusammenhang mit dem Millionendebakel um die Pkw-Maut soll Ex-Verkehrsminister Scheuer vor Gericht. Das Landgericht Berlin hat jetzt die Anklage wegen Falschaussage gegen den CSU-Politiker und seinen damaligen Staatssekretär zugelassen. Sie sollen vor dem Mautuntersuchungsausschuss gelogen haben. Gerichtssprecherin Lisa Jani sagte dem ZDF.
3: Der Gesetzgeber sieht für die uneidliche Falschaussage einen Strafrahmen von 3 Monaten Freiheitsstrafe bis zu 5 Jahren Freiheitsstrafe vor. Es wäre jetzt aber komplett unseriös, hier gleich eine Freiheitsstrafe als mögliche Folge in den Raum zu stellen.
1: Der Iran hat US-Darstellungen über eine Vereinbarung zu einer verlängerten Waffenruhe widersprochen. Es gebe noch kein Abkommen, hieß es aus Teheran. US-Präsident Trump erklärte, er werde nur ein Abkommen unterschreiben, wenn seine Grundbedingungen erfüllt sind. Etwa, dass der Iran niemals eine Atomwaffe besitzen dürfe. Erstmals in diesem Jahr sind in Deutschland wieder weniger als 3 Millionen Menschen arbeitslos. Im Mai waren es 2,95 Millionen, so die Bundesagentur für Arbeit. Das sind knapp 60.000 weniger als im April. Die Frühjahrsbelebung ist trotzdem nicht richtig in Fahrt gekommen, sagt BA-Chefin Nahles. Zur Fußball-WM warnt die Verbraucherzentrale vor Abzocke im Netz. Viele Fans suchen günstige Trikots und landen auf dubiosen Shops. Wer darauf reinfällt, bekommt eventuell keine Ware und das Geld ist weg. Oft kommen Plagiate aus Nicht-EU-Ländern und können kaum reklamiert werden.
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1: Mal mehr, mal weniger Wolken sind gerade am Start und von Westen ziehen Gewitter Richtung Mitte und Osten, teils auch kräftig. Später lässt das langsam nach. Dazu liegen die Temperaturen jetzt zwischen 18 und 8 Grad. Tagsüber ist es dann weiter wechselhaft, ab und zu Schauer und einzelne Gewitter, sonst auch mal trocken. Die Höchstwerte liegen meist zwischen 18 und 33 Grad.

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0: Und die nächsten beiden Songs, da sind Diamanten aus dem Jahre 2013. Hier ist Avicii.

Im Jahr 2013, da wurden die 5-Euro-Scheine gegen neue ausgetauscht und Avicii, der stand in den Charts mit dem Song, den wir gerade gehört haben, nämlich mit Hey Brother, und auch Olly Murs, der tummelte sich in den Charts mit diesem Song, mit Dir da.

0: Olly Murs, der im Jahre 2009 in der Castingshow The X Factor im englischen Fernsehen nur Zweiter wurde, aber anschließend bewiesen hat, dass man auch als Zweiter Erfolg haben kann und sogar mehr als der Erstplatzierte. Das war ein Song aus dem Jahre 2013, mit dem er ganz lange in den Charts stand. Dear Darling!
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Die ich rief, die Geister, werd ich nun nicht los. So sprach der Zauberlehrling in Goethes gleichnamiger Ballade. Und tatsächlich, die Geister sind los. Hier ist Ella Henderson mit ihrem Song Ghost.

Ella Henderson sang ihren Song Ghost, aber jetzt ist Schluss mit Geistern und Dämonen unten am Fluss. Alles, was Geist ist, wird jetzt weggeschlossen. Denn nach den Geistern haben jetzt die Superhelden ihren Auftritt, die Superheroes. Und das ist natürlich ein Song von The Script.

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3: Im Studio Dirk Jostes, schönen guten Morgen. Zwischen Österreich und Italien droht ein Verkehrschaos. Die Brenner-Autobahn ist heute nämlich gesperrt. Grund ist eine größere Demo. Genervte Anwohner in Tirol protestieren gegen Lärm und die vielen Staus. Bernd Emmerich vom ADAC sagt bei NTV, wenn es geht, sollte man lieber morgen fahren oder eine andere Route nehmen.
4: Entweder über die Schweiz oder über Salzburg, über die Tauernautobahn, wobei diese Routen auch ohnehin schon stark ausgelastet sein werden und es auch da zu Verzögerungen kommen kann.
3: Die gescheiterte Pkw-Maut hat für Ex-Verkehrsminister Scheuer ein juristisches Nachspiel. Das Berliner Landgericht hat die Anklage gegen ihn und seinen damaligen Staatssekretär zugelassen. Die Pkw-Maut war das Prestigeprojekt der CSU. 2019 wurde das Ganze vom Europäischen Gerichtshof gekippt. Gerichtssprecherin Lisa Jani sagte dem ZDF,
5: den Angeklagten wird uneidliche Falschaussage vorgeworfen. Sie sollen vor dem sogenannten Pkw-Maut-Untersuchungsausschuss des Bundestages bewusst falsche Angaben gemacht haben.
3: US-Präsident Trump will nur dann ein Abkommen mit dem Iran schließen, wenn seine Grundbedingungen erfüllt sind. Das hat das Weiße Haus nach neuen Beratungen erklärt. Eine der Grundbedingungen sei, dass Teheran niemals eine Atomwaffe besitzen dürfe. Der Iran hatte zuvor erklärt, es gebe noch gar keine Vereinbarung. Die in ein Wohnhaus in Rumänien eingeschlagene Drohne ist aus Russland. Das hat das NATO-Oberkommando bestätigt. Durch den Drohneneinschlag wurden in der rumänischen Stadt Galați nahe der ukrainischen Grenze 2 Menschen verletzt. Russland verdächtigt dagegen Kiew. Das Filmdrama In die Sonne schauen ist bei der Verleihung des Deutschen Filmpreises als bester Spielfilm ausgezeichnet worden. Regisseurin Mascha Schilinski erhielt bei der Gala am Abend in Berlin die begehrte Lola. Die Preise für die beste weibliche und männliche Hauptrolle gingen an Senta Berger und August Diehl.
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3: Mal mehr, mal weniger Wolken sind gerade am Start und von Westen ziehen Gewitter Richtung Mitte und Osten, teils auch kräftig. Später lässt das langsam nach. Dazu liegen die Temperaturen jetzt zwischen 18 und 8 Grad. Tagsüber ist es dann weiter wechselhaft, ab und zu Schauer und einzelne Gewitter, sonst auch mal trocken. Die Höchstwerte liegen meist zwischen 18 und 33 Grad.

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1: Ich habe mal wieder Lust auf einen Besuch des Jahres 2000, von dem ja viele behaupten, es sei das erste Jahr des neuen Jahrtausends gewesen, was natürlich nicht stimmt, denn das Jahr 0 hat es ja nie gegeben, sodass rein rechnerisch ja das Jahr 2001 das erste Jahr des neuen Jahrtausends war. Aber die Musik damals, die war richtig gut. Hier ist Sonic mit Sky.

Sie hört eigentlich auf den Namen Sonja Marina Clark, aber ich glaube, wenn man sie mit Sonic anspricht, dann weiß sie auch, dass sie gemeint ist, denn das ist ihr Künstlername. Das war Sonic mit Sky. Und auch Britney Spears war damals sehr erfolgreich. Ups, ja, genau so heißt der Song. Ups, I Did It Again aus dem Jahre 2000.

0: Britney Spears, die sich im Jahre 2000 darüber freuen konnte, dass dieser Song mehr als 5 Millionen Mal verkauft wurde. Oops, I did it again.
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3: Im Studio Dirk Jostes, schönen guten Morgen. Millionen Fahrzeuge nutzen jedes Jahr die Brenner-Autobahn zwischen Österreich und Italien. Heute allerdings geht dort gar nichts. Die Autobahn ist komplett gesperrt. Denn genervte Anwohner demonstrieren gegen Lärm und die vielen Staus. Dazu sagte Karl Mühlsteiger, Bürgermeister der Gemeinde Gries am Brenner in der ARD.
4: Der Bevölkerung reicht's. Es ist ein Hilfeschrei. Und wenn die Politik nicht reagiert darauf, werden weitere Demonstrationen die Folge sein.
3: Der ADAC rechnet damit, dass über 30.000 Reisende betroffen sind. Die Behörden raten, wer in der Region aufs Auto verzichten kann, sollte das auch machen. Im Zusammenhang mit dem Millionendebakel um die Pkw-Maut soll Ex-Verkehrsminister Scheuer vor Gericht. Das Landgericht Berlin hat jetzt Anklage wegen Falschaussage gegen den CSU-Politiker zugelassen. Er soll vor dem Mautuntersuchungsausschuss gelogen haben. Scheuer bestreitet das. Der Iran hat US-Darstellungen über eine Vereinbarung zu einer verlängerten Waffenruhe widersprochen. Es gebe noch kein Abkommen, hieß es aus Teheran. US-Präsident Trump erklärte, er werde nur ein Abkommen unterschreiben, wenn seine Grundbedingungen erfüllt sind. Etwa, dass der Iran niemals eine Atomwaffe besitzen dürfe. Die Preise in Deutschland sind im Mai nicht so stark angestiegen wie noch zuletzt. Die Inflationsrate ist auf 2,6% im Vergleich zum Vorjahresmonat zurückgegangen. Im April waren es noch 2,9%. Preistreiber ist weiterhin vor allem Energie. Lebensmittel sind dagegen kaum teurer geworden. Die WM-Vorbereitung der deutschen Fußballnationalmannschaft läuft auf Hochtouren. Das Team trainiert aktuell in Herzogenaurach. Und dann wird so langsam auch schon ernst. Sonntag gibt's noch einen Test in Mainz gegen Finnland und dann nächste Woche die Generalprobe in Chicago gegen die USA. Abwehrspieler Nico Schlotterberg sagt im ZDF.
5: Natürlich sind wir nicht bei 100% mit den ganzen Abläufen. Das wird sich jetzt entwickeln. Wir werden wahrscheinlich auch schon viele Abläufe gegen Finnland und USA probieren, was wir gegen Curaçao reinkriegen wollen.
3: Das erste Vorrundenspiel gegen Curaçao ist dann am Sonntag in 2 Wochen.
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3: Mal mehr, mal weniger Wolken sind gerade am Start und von Westen ziehen Gewitter Richtung Mitte und Osten, teils auch kräftig. Später lässt das langsam nach. Dazu liegen die Temperaturen jetzt zwischen 18 und 8 Grad. Tagsüber ist es dann weiter wechselhaft, ab und zu Schauer und einzelne Gewitter, sonst auch mal trocken. Die Höchstwerte liegen meist zwischen 18 und 33 Grad.
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1: Ein Sommerhit. Ja, es gibt Songs, die sind auch im Herbst, im Winter und im Frühling für immer Sommerhits. Der Sommerhit des Jahres 2016 ist so einer. Hier ist Immer Nie und Don't Be So Shy.

0: Don't Be So Shy, ein Song mit den besten Grüßen und den besten Erinnerungen aus dem Sommer des Jahres 2016. Und natürlich war das auch einer der größten Hits des Jahres überhaupt. Das war Immer Nie.
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0: Und wenn wir schon auf gute Musik zu sprechen kommen, dann darf dieser Song natürlich nicht fehlen. In meiner persönlichen Rückschau vielleicht der beste Song des Jahres 2016. Hier ist Max Giesinger, Wenn sie tanzt.

Max Giesinger mit einem guten Text und einer schönen Melodie, wenn sie tanzt. Und wir blicken zurück in das Jahr 2016, beziehungsweise wir blicken ja nicht, wir hören hinein in dieses Jahr. Und eben habe ich ja gesagt, dass das einer meiner Lieblingssongs des Jahres gewesen ist. Ja, vielleicht auch dieser hier. Sagen wir mal so, Max Giesinger bei dem deutsch gesungenen und dieser Song bei den englischsprachigen. 21 Pilots mit Stressed Out.

0: 21 Pilots mit einem Song, der überhaupt nicht nervt, also überhaupt nicht für Stressed Out sorgt. Ganz im Gegenteil.
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Hallo, schön, dass ihr eingeschaltet habt zur Sendung Diamonds. Mein Name ist Eckhard Hannibal Heuermann. Und in der heutigen Ausgabe dieser Sendung gibt es natürlich aktuelle Hits aus dem aktuellen Jahrzehnt. Und die Oldies kommen heute aus Jahren mit der Endziffer 3. Und da haben wir ja gerade zwei davon gehört, nämlich aus dem Jahre 1983. Deswegen ist jetzt ein aktueller Song an der Reihe. Gegen Knistern und Husten, da hilft auf jeden Fall etwas aus der Schweiz. Vielleicht die Hustenbonbons oder Stefanie Heinzmann.

0: Nach Hustenbonbons, Taschenmessern und Uhren ist jetzt auch eine Sängerin ein absoluter Exportschlager der Schweiz, nämlich Stefanie Heinzmann, In the End. Und ein Sänger, der auf jeden Fall die Lizenz zum Hits schreiben und zum Hits haben hat, das ist Sam Smith, denn er kann es, like I can.
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4: Im Studio Fabian Hoffmann. Schönen guten Morgen. Millionen Fahrzeuge nutzen jedes Jahr die Brenner-Autobahn zwischen Österreich und Italien. Heute allerdings geht dort gar nichts. Die Autobahn ist komplett gesperrt. Denn genervte Anwohner demonstrieren gegen Lärm und die vielen Staus. Karl Mühlsteiger ist Bürgermeister der Gemeinde Gries am Brenner. Er sagt in der ARD:
5: Der Bevölkerung reicht's. Es ist ein Hilfeschrei. Und wenn die Politik nicht reagiert darauf, werden weitere Demonstrationen die Folge sein.
4: Der ADAC rechnet damit, dass über 30.000 Reisende betroffen sein werden. Die Behörden raten, wer in der Region aufs Auto verzichten kann, sollte das auch machen. Der Ärger der Fans über die hohen Ticketpreise für die Fußball-WM in Nordamerika ist groß. Jetzt mischen laut Welt am Sonntag auch mehrere DFB-Sponsoren mit. Die Infos von Dirk Justes.
6: Fußball als weltweiter Volkssport Nummer 1 müsse für alle Fans erschwinglich bleiben, heißt es demnach von VW. Auch Bitburger äußerte sich ähnlich. Die FIFA rechnet durch das Turnier in den USA, Kanada und Mexiko mit Rekordeinnahmen. 11 Milliarden Euro sollen durch TV-Rechte, Sponsorenverträge und Ticketverkäufe zusammenkommen. Weil die FIFA keine Preisobergrenze gesetzt hat, kosten Karten mittlerweile 5- oder 6-stellige Beträge.
4: US-Präsident Trump will nur dann ein Abkommen mit dem Iran schließen, wenn seine Grundbedingungen erfüllt sind. Das hat das Weiße Haus nach neuen Beratungen erklärt. Eine der Grundbedingungen sei, dass Teheran niemals eine Atomwaffe besitzen dürfe. Der Iran hatte zuvor erklärt, es gebe noch gar keine Vereinbarung. Die FDP bangt um ihre Existenz und will das Comeback mit einem 74-jährigen Urgestein an der Spitze schaffen. Heute soll Wolfgang Kubicki zum neuen Parteichef gewählt werden. Kubicki steht für markige Sprüche und gezielte Provokationen und einen eher rechtsliberalen Kurs in der FDP. In der Fußball-Champions League steht heute das Finale an. Titelverteidiger Paris Saint-Germain trifft auf den englischen Meister FC Arsenal mit DFB-Stürmer Kai Havertz. Anstoß in Budapest, 18 Uhr. Geleitet wird die Partie vom deutschen Schiedsrichter Daniel Siebert.
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4: Wolkig ist es in einem Streifen von der Eifel bis zu den ostbayerischen Mittelgebirgen, kann es aber auch mal ordentlich krachen mit Schauern und Gewittern. Tagsüber bleibt es dort weiter unbeständig, sonst oft trocken mit Wolken. Die Höchstwerte liegen zwischen 18 und 33 Grad. Morgen dann wieder wechselnd bewölkt, auch mal Schauer und Gewitter bei maximal 30 Grad.

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2: Ja, die Musik von David Guetta, die ist sehr beliebt und auch richtig gut. Und dass es ihm immer wieder gelingt, gute Musik zu produzieren, das liegt auch daran, dass es ihm ebenfalls immer wieder gelingt, gute Sängerinnen und Sänger zu verpflichten. Einer von ihnen, das ist Sam Martin.

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Angel. Mit einem Engel und Lionel Richie sind wir musikalisch im Jahre 2000 gelandet. 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Und hier ist noch mehr Musik aus dem Jahre 2000. Ja, damals gab es auch richtig gute Musik und im Herbst damals, da stand dieser Song von Sonic ziemlich weit oben in den Charts und den mochte ich besonders gerne. Hier ist Sky.

Richtiger Name Sonja Marina Clark, Künstlername Sonic. Und unter diesem Namen kennen wir sie natürlich und ihre Hits kennen wir auch alle. Das war einer aus dem Jahre 2000, das war Sky.

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2: Im Studio Fabian Hoffmann. Schönen guten Morgen. Eine der wichtigsten Verkehrsadern in den Alpen ist heute dicht. Die Brenner-Autobahn zwischen Österreich und Italien ist komplett gesperrt. Grund ist eine größere Demo. Colin Mock mit den Einzelheiten.
3: Der Protest geht von Anwohnern aus. Sie sind vom Lärm und den vielen Staus in der Region genervt. Der ADAC rechnet damit, dass über 30.000 Reisende von der Brennerblockade betroffen sind. Für die gibt es einige Alternativen wie den Gotthardtunnel, San Bernardino oder den Reschenpass. Aber auch auf diesen Routen dürfte viel los sein, betont der ADAC. Die Behörden empfehlen deshalb, wer heute in der Region aufs Auto verzichten kann, sollte das auch machen.
2: Auch von einigen DFB-Sponsoren gibt es jetzt Kritik an den hohen Ticketpreisen bei der Fußball-WM. Wie die Welt am Sonntag berichtet, heißt es unter anderem von VW, Fußball als weltweiter Volkssport Nummer 1 müsse für alle Fans erschwinglich bleiben. Die FIFA rechnet mit Rekordeinnahmen von 11 Milliarden Euro durch das Turnier. Die FDP bangt um ihre Existenz und will das Comeback mit einem Urgestein an der Spitze schaffen. Heute soll Wolfgang Kubicki zum neuen Parteichef gewählt werden. Mehr dazu von Anne Brauer.
4: 74 Jahre, das ist ein stattliches Alter für einen Hoffnungsträger. Wolfgang Kubicki steht in der FDP für einen rechtsliberalen Kurs und hat sein politisches Motto selbst mal so beschrieben: Hauen, bis die Schwarte kracht. Mit markigen Sprüchen und gezielten Provokationen hat er der FDP immer wieder Schlagzeilen beschert und das ist auch jetzt sein Plan. Aufmerksamkeit für die oft schon totgesagten Liberalen schaffen und sie wiederbeleben.
2: Der Iran hat US-Darstellungen über eine Vereinbarung zu einer verlängerten Waffenruhe widersprochen. Es gebe noch kein Abkommen, hieß es aus Teheran. US-Präsident Trump erklärte, er werde nur ein Abkommen unterschreiben, wenn seine Grundbedingungen erfüllt sind. Etwa, dass der Iran niemals eine Atomwaffe besitzen darf. In der Fußball-Champions League steht heute das Finale an. In Budapest trifft am Abend Paris Saint-Germain auf den FC Arsenal. Dirk Justus berichtet.
5: Die Franzosen von PSG wollen ihren Titel verteidigen. Der englische Meister will das erste Mal den Henkelpott. Mit einem Sieg von Arsenal hätten in dieser Saison nur englische Vereine die 3 Europapokalwettbewerbe gewonnen. Ein bisschen mischt übrigens auch Deutschland in diesem Endspiel der Königsklasse mit. DFB-Stürmer Kai Havertz spielt ja beim FC Arsenal und geleitet wird die Partie heute von Schiedsrichter Daniel Siebert und seinem Team.
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2: Wolkig ist es in einem Streifen von der Eifel bis zu den ostbayerischen Mittelgebirgen, kann es aber auch mal ordentlich krachen mit Schauern und Gewittern. Tagsüber bleibt es dort weiter unbeständig, sonst oft trocken mit Wolken. Die Höchstwerte liegen zwischen 18 und 33 Grad. Morgen dann wieder wechselnd bewölkt, auch mal Schauer und Gewitter bei maximal 30 Grad.

Im Jahr 2007, da war die Schleie der Fisch des Jahres und der Vogel des Jahres, das war der Turmfalke, und ein Song des Jahres, das war dieser hier von Justin Timberlake.

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Und damals im Jahre 2007, da kaufte man die Musik natürlich noch auf CD und da war richtig was drauf auf dieser CD von Justin Timberlake. Der Song war nämlich und ist immer noch mehr als 5 Minuten lang. 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We have to go back in time. Und wo wir schon mal da sind, bleiben wir auch gleich noch ein bisschen im Jahre 2007. Ich spiele noch einen Song von damals. Hier ist Mika mit Grace Kelly. 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

0: Da hat man damals immer drauf gewartet, auf dieses Ching. Das war das Ende von Grace Kelly, ein Song von Mika.
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1: Nie war Olimars besser als auf seinem Album Never Been Better. Und einen großen Anteil an dem Erfolg dieser Single-Auskopplung hatte natürlich die Schauspielerin Demi Lovato, denn sie singt mit.

0: Die Schauspielerin und Sängerin Demi Lovato und Olly Murs bestätigen die Richtigkeit des geflügelten Wortes Nomen est Omen, denn in den Charts ging es für diesen Song nur nach oben, ab, und so heißt er auch, nämlich ab.
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0: Ja, finde ich auch. Auch das hier ist richtig gute Musik von einer Elektropop-Band aus London, aus England, aus Großbritannien. Sie nennt sich Years and Years und mit ihrem Song King erreichen sie den Platz 1 in den Top 20.

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2: Im Studio Fabian Hoffmann. Schönen guten Morgen. Millionen Fahrzeuge nutzen jedes Jahr die Brenner-Autobahn zwischen Österreich und Italien. Heute allerdings geht dort gar nichts, die Autobahn ist komplett gesperrt. Denn genervte Anwohner demonstrieren gegen Lärm und die vielen Staus. Karl Mühlsteiger ist Bürgermeister der Gemeinde Gries am Brenner. Er sagt in der ARD:
3: Der Bevölkerung reicht's, es ist ein Hilfeschrei. Und wenn die Politik nicht reagiert darauf, werden weitere Demonstrationen die Folge sein.
2: Der ADAC rechnet damit, dass über 30.000 Reisende betroffen sein werden. Die Behörden raten, wer in der Region aufs Auto verzichten kann, sollte das auch machen. Die Kritik an den hohen Ticketpreisen für die Fußball-WM reißt nicht ab. Mehrere DFB-Sponsoren sind jetzt mit eingestiegen, berichtet die Welt am Sonntag. Fußball als weltweiter Volkssport Nummer 1 müsse für alle Fans erschwinglich bleiben, heißt es demnach von VW. Auch Bitburger äußerte sich ähnlich. Die FIFA rechnet durch das Turnier in den USA, Kanada und Mexiko mit Rekordeinnahmen. 11 Milliarden Euro sollen durch TV-Rechte, Sponsorenverträge und Ticketverkäufe zusammenkommen. Mit 74 Jahren soll er für einen Neustart stehen. Wolfgang Kubicki will sich heute zum neuen FDP-Chef wählen lassen. Mit Hau-drauf-Sprüchen macht Kubicki seit Jahrzehnten Politik und Schlagzeilen. Jetzt will er seine Popularität nutzen, um die FDP wiederzubeleben. Heftige Justizklatsche für den US-Präsidenten. Das Trump-Kennedy-Center in Washington soll wie früher wieder Kennedy-Center heißen. Ein Bundesrichter ordnete an, Trump müsse seinen Namen binnen 2 Wochen von der Fassade des renommierten Kulturzentrums entfernen lassen. Begründung: Nur der Kongress habe das Recht zur Umbenennung. Es ist das Duell Titelverteidiger und französischer Meister gegen Premier League-Sieger. Im Finale der Champions League spielt heute Paris Saint-Germain gegen den FC Arsenal. Für die Engländer wäre es der erste Titel in der Königsklasse.
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2: Wolkig ist es in einem Streifen von der Eifel bis zu den ostbayerischen Mittelgebirgen, kann es aber auch mal ordentlich krachen mit Schauern und Gewittern. Tagsüber bleibt es dort weiter unbeständig, sonst oft trocken mit Wolken. Die Höchstwerte liegen zwischen 18 und 33 Grad. Morgen dann wieder wechselnd bewölkt, auch mal Schauer und Gewitter bei maximal 30 Grad.

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0: So klang es im Sommer 2008. Es klang nach Mark Medlock und Summer Love.
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0: Und was die anderen Sommerhits des Jahres angeht, da fand ich das Jahr 2008 eher durchschnittlich und einige Wetterdaten waren auch eher durchschnittlich. Regenmenge und Sonnenscheindauer, die fielen nicht so besonders aus dem Rahmen. Aber der Sommer 2008, der war um 2 Grad zu warm und wird deswegen in der Statistik als ein warmer Sommer gezählt.
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0: Ich und du, Müllers Kuh, Müllers Esel, das bist du. Das war bei uns früher ein beliebter Abzählreim, aber das waren natürlich jetzt gerade nicht ich und du, sondern das waren ich und ich mit So soll es bleiben.
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0: Zurück geht's in der Zeit, allerdings nicht allzu weit. Wir gehen nämlich nur in das Jahr 2011. Geografisch geht's allerdings an die Westküste der Vereinigten Staaten, nämlich nach Los Angeles, um genauer zu sein in den Stadtteil Hollywood Hills. Hier ist Sunrise Avenue. 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

Wir verabschieden uns von der finnischen Band Sunrise Avenue und wir verabschieden uns auch von Hollywood Hills. Zumindest tut das der Ich-Erzähler in diesem Song aus dem Jahre 2011. Just good music. Und es gab noch mehr gute Musik im Jahre 2011. Viele Songs aus dem Album Doo-Wops and Hooligans von Bruno Mars, das bereits im August des Jahres 2010 erschienen war, gehören dazu. Und der bei uns in Deutschland erfolgreichste Song daraus, das ist dieser Grenade. Hier ist Bruno Mars. Easy.

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2: Im Studio Fabian Hoffmann. Schönen guten Morgen. Unwetter haben in Teilen Deutschlands für Probleme gesorgt. Auch heute warnt der DWD vor Wetterkapriolen. Benno Hille.
3: Ja, die heißen Tage sind damit wohl fürs Erste vorbei. Im Norden und Westen hat sich das Sommerwetter schon am Abend mit Sturm und Gewittern verabschiedet. Vor allem in NRW hatte die Feuerwehr alle Hände voll zu tun. Vielerorts liefen Keller voll, Bäume stürzten um. Es gab Probleme im Bahnverkehr. Auch am Hamburger Flughafen kam es zu Verzögerungen. Mehrere Veranstaltungen wurden unterbrochen. In Hannover zum Beispiel mussten 15.000 Menschen vorübergehend ein Festival verlassen. Auch jetzt am Wochenende könnte es in weiten Teilen des Landes ungemütlich werden.
2: Zwischen Österreich und Italien droht ein Verkehrschaos. Die Brenner-Autobahn ist heute nämlich gesperrt. Grund ist eine größere Demo. Genervte Anwohner in Tirol protestieren gegen Lärm und die vielen Staus. Bernd Emrich vom ADAC sagt bei NTV, wenn es geht, sollte man lieber morgen fahren oder eine andere Route nehmen.
4: Entweder über die Schweiz oder über Salzburg, über die Tauernautobahn, wobei diese Routen auch ohnehin schon stark ausgelastet sein werden und es auch da zu Verzögerungen kommen kann.
2: Die Kritik an den hohen Ticketpreisen für die Fußball-WM reißt nicht ab. Mehrere DFB-Sponsoren sind jetzt mit eingestiegen, berichtet die Welt am Sonntag. Fußball als weltweiter Volkssport Nummer 1 müsse für alle Fans erschwinglich bleiben, heißt es demnach von VW. Auch Bitburger äußerte sich ähnlich. Der Iran hat US-Darstellungen über eine Vereinbarung zu einer verlängerten Waffenruhe widersprochen. Es gebe noch kein Abkommen, hieß es aus Teheran. US-Präsident Trump erklärte, er werde nur ein Abkommen unterschreiben, wenn seine Grundbedingungen erfüllt sind. Etwa, dass der Iran niemals eine Atomwaffe besitzen darf. In der Fußball-Champions League steht heute das Finale an. Titelverteidiger Paris Saint-Germain trifft auf den englischen Meister FC Arsenal mit DFB-Stürmer Kai Havertz. Anstoß in Budapest, 18 Uhr. Geleitet wird die Partie vom deutschen Schiedsrichter Daniel Siebert.
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2: Wolkig ist es in einem Streifen von der Eifel bis zu den ostbayerischen Mittelgebirgen, kann es aber auch mal ordentlich krachen mit Schauern und Gewittern. Tagsüber bleibt es dort weiter unbeständig, sonst oft trocken mit Wolken. Die Höchstwerte liegen zwischen 18 und 33 Grad. Morgen dann wieder wechselnd bewölkt, auch mal Schauer und Gewitter bei maximal 30 Grad.

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1: Aber erstmal gibt es eine brandheiße Sportmeldung. Nämlich 1994 wechselte überraschenderweise Jürgen Klinsmann vom AS Monaco zu den Tottenham Hotspurs in England. Und im Jahre 1995, ein Jahr blieb er nämlich dort, da wurde er Englands Fußballer des Jahres.

Ohne jeden Zweifel eines der musikalischen Highlights der 90er Jahre. Das waren die Cornells, die mit diesem Song 74-75 im Jahre 1995 hier bei uns in Deutschland in den Charts standen. Diamonds. Music Time. Und in den 90er Jahren, da hatte auch Peter-René Baumann den Höhepunkt seiner Karriere erreicht. Wir kennen ihn besser als DJ Bobo. Hier ist Freedom.

0: Ja, ein Schweizer war es, der da gerade Freedom gesungen hat, nämlich DJ Bobo.
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Allein in unserer Milchstraße, in der sich ja unsere Sonne und damit auch wir befinden, da gibt es mindestens 100 Milliarden Sterne, manche sprechen sogar von 300 Milliarden Sternen. Die kann man nicht zählen, da würden wir nie fertig. Aber im Jahre 2013, da hat die Band One Republic versucht, die Sterne zu zählen. Und, naja, geschafft haben sie es nicht, aber ein Hit wurde es.

0: 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Der Song ist zu Ende, aber mit dem Zählen der Sterne sind One Republic garantiert noch nicht fertig. Das war Counting Stars. Lassen wir es weiterzählen.
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6: Im Studio Fabian Hoffmann. Schönen guten Tag. Eine der wichtigsten Verkehrsadern in den Alpen ist heute dicht. Die Brenner-Autobahn zwischen Österreich und Italien ist komplett gesperrt. Grund ist eine größere Demo. Colin Mock mit den Einzelheiten.
7: Der Protest geht von Anwohnern aus. Sie sind vom Lärm und den vielen Staus in der Region genervt. Der ADAC rechnet damit, dass über 30.000 Reisende von der Brennerblockade betroffen sind. Für die gibt es einige Alternativen wie den Gotthardtunnel, San Bernardino oder den Reschenpass. Aber auch auf diesen Routen dürfte viel los sein, betont der ADAC. Die Behörden empfehlen deshalb, wer heute in der Region aufs Auto verzichten kann, sollte das auch machen.
6: Die Kritik an den hohen Ticketpreisen für die Fußball-WM reißt nicht ab. Mehrere DFB-Sponsoren sind jetzt mit eingestiegen, berichtet die Welt am Sonntag. Fußball als weltweiter Volkssport Nummer 1 müsse für alle Fans erschwinglich bleiben, heißt es demnach von VW. Auch Bitburger äußerte sich ähnlich. Unwetter sind über Teile Deutschlands hinweggezogen. Vor allem in NRW liefen zahlreiche Keller voll, Bäume stürzten um. Es gab auch Probleme im Bahnverkehr. Und auch am Hamburger Flughafen kam es zu Verzögerungen. Außerdem mussten mehrere Events unterbrochen werden. Auch jetzt am Wochenende kann es ungemütlich werden. Die FDP bangt um ihre Existenz und will das Comeback mit einem 74-jährigen Urgestein an der Spitze schaffen. Heute soll Wolfgang Kubicki zum neuen Parteichef gewählt werden. Kubicki steht für markige Sprüche und gezielte Provokationen und einen eher rechtsliberalen Kurs in der FDP. In der Fußball Champions League steht heute das Finale an. In Budapest trifft am Abend Paris Saint-Germain auf den FC Arsenal. Dirk Justus berichtet.
8: Die Franzosen von PSG wollen ihren Titel verteidigen. Der englische Meister will das erste Mal den Henkelpott. Mit einem Sieg von Arsenal hätten in dieser Saison nur englische Vereine die 3 Europapokalwettbewerbe gewonnen. Ein bisschen mischt übrigens auch Deutschland in diesem Endspiel der Königsklasse mit. DFB-Stürmer Kai Havertz spielt ja beim FC Arsenal und geleitet wird die Partie heute von Schiedsrichter Daniel Siebert und seinem Team.
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6: Sonne und Wolken wechseln sich gerade ab, meist bleibt es trocken. Aber von der Eifel rüber über Hessen bis zu den ostbayerischen Mittelgebirgen kann es immer wieder Schauer und teils kräftige Gewitter geben. Später bleibt es in vielen Regionen sommerlich warm, mit Höchstwerten zwischen 18 und 33 Grad. Morgen dann mehr Wolken und wieder Schauer und Gewitter, maximal 30 Grad.

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0: Brian Hyland mit einem Song aus dem Jahre 1962, Sealed with a Kiss. Und das Jahr 1962, das war auch das Jahr, in dem man anfing, sein Auto nicht mehr zu Hause zu waschen, sondern damit in eine Waschanlage zu fahren. Denn genau im Jahre 1962, da erfanden die beiden Deutschen Gerhard Weigele und Johann Sulzberger die erste vollautomatische Waschanlage. Naja, so ganz vollautomatisch war sie noch nicht. Man musste in eine Halle fahren und da waren Bürsten, eigentlich genauso wie heute, die sich ein wenig drehten. Und na, ein bisschen sauberer kam das Auto hinterher dann raus. Und aus eurem Radio, da wird jetzt gleich noch ein Song aus dem Jahre 1962 aus den Lautsprechern kommen, nämlich ein Song von Little Eva.
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0: Nämlich dieser, den sie damals zum ersten Mal erfolgreich in den Charts platzieren konnte. Hier ist Little Eva mit The Locomotion. 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

0: Das war die kleine Eva, Little Eva mit The Locomotion. Und die Songs damals waren kurz.
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0: Kaum ein Song war in den 60er Jahren länger als 3 Minuten. Und weil viele Songs auch gut waren, hören wir uns jetzt gleich noch einen dritten in der Reihe an. Nils Sedaka. Auch aus dem Jahre 62. Breaking up is hard to do.
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0: Nils Sedaka, mehr als 1000 Songs hat er komponiert, nicht alle waren Hits, aber dieser, das war einer. Breaking Up is Hard to Do.
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1: Im Jahre 1996, da befand sich der Musiksender Viva sicherlich auf dem Höhepunkt seiner Beliebtheit. Dafür sorgten Moderatoren wie Mola Adebisi, Stefan Raab, ja, und Heike Makatsch, die hatte den Sender im Jahre 1996 gerade verlassen und war zu RTL 2 rübergewechselt, aber sie hatte auch ihren ersten großen Hit. Stand by Your Man, hier ist Heike Makatsch.

0: Stand by Your Man, das Original von Tammy Wynette, ist natürlich unerreichbar, aber zu verstecken braucht sich diese Version von Heike Makatsch dahinter wahrlich auch nicht. Es war im Jahre 1996 ja auch ein ganz schöner Hit. 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
0: Techno-Musik aus den 90ern gibt es in der heutigen Sendung nicht. Die mochte ich damals nicht und daran hat sich bis heute noch nichts geändert. Aber die von Frank Farian produzierte Gruppe No Mercy, die können wir uns jetzt mal anhören.

0: Where do you go? Naja, so ein bisschen Techno angehaucht war der Song ja nun doch, aber er klang ja ganz gut. Das war die Band No Mercy.
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3: Im Studio Fabian Hoffmann. Schönen guten Tag. Eine Drohnensichtung hat am Vormittag den Münchner Flughafen lahmgelegt. Ein Pilot hatte Alarm geschlagen. Die Start- und Landebahnen wurden vorsorglich gesperrt. Es gibt Verspätungen und Ausfälle. Finden konnte man die Drohne allerdings nicht, wie uns die Polizei gesagt hat. Mittlerweile ist der Flughafen wieder freigegeben. Millionen Fahrzeuge nutzen jedes Jahr die Brenner-Autobahn zwischen Österreich und Italien. Heute allerdings geht dort gar nichts. Die Autobahn ist komplett gesperrt. Denn genervte Anwohner demonstrieren gegen Lärm und die vielen Staus. Karl Mühlsteiger ist Bürgermeister der Gemeinde Gries am Brenner. Er sagt in der ARD:
4: Der Bevölkerung reicht's. Es ist ein Hilfeschrei. Und wenn die Politik nicht reagiert darauf, werden weitere Demonstrationen die Folge sein.
3: Der ADAC rechnet damit, dass über 30.000 Reisende betroffen sein werden. Die Behörden raten, wer in der Region aufs Auto verzichten kann, sollte das auch machen. Der Ärger der Fans über die hohen Ticketpreise für die Fußball-WM in Nordamerika ist groß. Jetzt mischen laut Welt am Sonntag auch mehrere DFB-Sponsoren mit. Die Infos von Dirk Justes.
5: Fußball als weltweiter Volkssport Nummer 1 müsse für alle Fans erschwinglich bleiben, heißt es demnach von VW. Auch Bitburger äußerte sich ähnlich. Die FIFA rechnet durch das Turnier in den USA, Kanada und Mexiko mit Rekordeinnahmen. 11 Milliarden Euro sollen durch TV-Rechte, Sponsorenverträge und Ticketverkäufe zusammenkommen. Weil die FIFA keine Preisobergrenze gesetzt hat, kosten Karten mittlerweile 5- oder 6-stellige Beträge.
3: Von vielen schon totgesagt, will die FDP nun das Comeback schaffen, mit einem 74 Jahre alten Hoffnungsträger. Heute will sich Wolfgang Kubicki zum Parteichef wählen lassen. Anne Brauer hat Details.
6: Den Job hat Wolfgang Kubicki sicher. Der Landeschef der NRW-Liberalen Henning Höhne hatte sich vor 2 Wochen aus dem Rennen um den FDP-Vorsitz zurückgezogen und will nun Kubickis Vize werden. Als Generalsekretär hat sich Kubicki Martin Hagen ausgesucht, der nichts von einer Brandmauer zur AfD wissen will und eine ihrer Behauptungen aufgreift, nämlich, dass man nicht mehr laut sagen dürfe, was man denkt. Dieses Thema will die neue FDP-Spitze nicht der AfD überlassen und deren Wähler abfischen, beteuert aber, dass sie keinen Rechtsruck plant.
3: Es ist das Duell Titelverteidiger und französischer Meister gegen Premier League-Sieger. Im Finale der Champions League spielt heute Paris Saint-Germain gegen den FC Arsenal. Für die Engländer wäre es der erste Titel in der Königsklasse.
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3: Sonne und Wolken wechseln sich gerade ab, meist bleibt es trocken. Aber von der Eifel rüber über Hessen bis zu den ostbayerischen Mittelgebirgen kann es immer wieder Schauer und teils kräftige Gewitter geben. Später bleibt es in vielen Regionen sommerlich warm, mit Höchstwerten zwischen 18 und 33 Grad. Morgen dann mehr Wolken und wieder Schauer und Gewitter, maximal 30 Grad.

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2: Ja, eine Reise in die 80er. Die lohnt sich immer, allein schon wegen der guten Musik, die es damals gegeben hat. Und das Schöne daran ist ja, dass wir diese Musik auch heute noch immer wieder hören können. Und genau das machen wir jetzt. Hier ist John Waite und Missing You. 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

Das war John Wade, der in seiner Karriere nur einen einzigen ganz großen Hit hatte, nämlich den, den wir gerade gehört haben aus dem Jahre 1984. Das war Missing You, Platz 1 damals in den amerikanischen Hot 100. Super Hit 1, Hit 1, Hit 1. Und mit dem Vogel des Jahres, da haben wir irgendwann alle schon mal in frühester Jugend oder in frühester Kindheit Bekanntschaft gemacht, denn es hält sich ja ein hartnäckiges Gerücht, dass wir alle vom Klapperstorch gebracht worden sind. Und genau dieser Klapperstorch, der eigentlich Weißstorch heißt, der war eben der Vogel des Jahres 1984 und hier ist ein Song von den Cars.

Die Cars mit einem Song passend zum Bandnamen, das war Drive, und euch allen und Ihnen allen, die ihr gerade mit dem Auto unterwegs seid, wünsche ich natürlich eine gute Fahrt, kommt gut an am Ziel und gut zurück nach Hause.

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4: Im Studio Fabian Hoffmann. Schönen guten Tag. Zwischen Österreich und Italien droht ein Verkehrschaos. Die Brenner-Autobahn ist heute nämlich gesperrt. Grund ist eine größere Demo. Genervte Anwohner in Tirol protestieren gegen Lärm und die vielen Staus. Bernd Emrich vom ADAC sagt bei NTV, wenn es geht, sollte man lieber morgen fahren oder eine andere Route nehmen.
5: Entweder über die Schweiz oder über Salzburg, über die Tauernautobahn, wobei diese Routen auch ohnehin schon stark ausgelastet sein werden und es auch da zu Verzögerungen kommen kann.
4: Eine Drohnensichtung hat am Vormittag den Münchner Flughafen lahmgelegt. Ein Pilot hatte Alarm geschlagen. Die Start- und Landebahnen wurden vorsorglich gesperrt. Es gibt Verspätungen und Ausfälle. Finden konnte man die Drohne allerdings nicht, wie uns die Polizei gesagt hat. Mittlerweile ist der Flughafen wieder freigegeben. Die heißen Tage in Deutschland sind wohl fürs Erste vorbei. Im Westen hat sich das Sommerwetter am Abend schon mit Unwettern verabschiedet. Bäume stürzten um, Keller liefen voll und es gab Probleme im Bahnverkehr. Am Hamburger Flughafen kam es ebenfalls zu Verzögerungen. Mehrere Veranstaltungen mussten unterbrochen werden, darunter ein Festival mit 15.000 Besuchern in Hannover. Auch heute und morgen kann es in weiten Teilen des Landes ungemütlich werden. Mit 74 Jahren soll er für einen Neustart stehen. Wolfgang Kubicki will sich heute zum neuen FDP-Chef wählen lassen. Mit Hau-drauf-Sprüchen macht Kubicki seit Jahrzehnten Politik und Schlagzeilen. Jetzt will er seine Popularität nutzen, um die FDP wiederzubeleben. In der Fußball-Champions League steht heute das Finale an. In Budapest trifft am Abend Paris Saint-Germain auf den FC Arsenal. Dirk Justus berichtet.
6: Die Franzosen von PSG wollen ihren Titel verteidigen. Der englische Meister will das erste Mal den Henkelpott. Mit einem Sieg von Arsenal hätten in dieser Saison nur englische Vereine die drei Europapokalwettbewerbe gewonnen. Ein bisschen mischt übrigens auch Deutschland in diesem Endspiel der Königsklasse mit. DFB-Stürmer Kai Havertz spielt ja beim FC Arsenal und geleitet wird die Partie heute von Schiedsrichter Daniel Siebert und seinem Team.
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4: Sonne und Wolken wechseln sich gerade ab, meist bleibt es trocken. Aber von der Eifel rüber über Hessen bis zu den ostbayerischen Mittelgebirgen kann es immer wieder Schauer und teils kräftige Gewitter geben. Später bleibt es in vielen Regionen sommerlich warm, mit Höchstwerten zwischen 18 und 33 Grad. Morgen dann mehr Wolken und wieder Schauer und Gewitter, maximal 30 Grad.

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0: Mit dem nächsten Song, da lassen wir die gute Laune einmal auf 100% schnellen. Denn das ist so ein Song, da muss man einfach gute Laune bekommen. Hier ist Justin Timberlake. Can't stop the feeling.

0: diesem Song auf 100%. Naja, dann steigt sie jetzt garantiert auf die ja eigentlich gar nicht möglichen 200%, denn hier ist einer der Sommerhits des Jahres 2016. Imani und Don't Be So Shy.
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0: Das war Imani, die ja ursprünglich von den Komoren stammt, aber mittlerweile in Paris lebte und das mit großem Erfolg. Denn der Song, den wir gerade gehört haben, Don't Be So Shy, der hat sich ja in den Reigen der Sommerhits eingereiht. Ein Sommerhit des Jahres 2016.
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Im Jahre 2002, da war man sich in Deutschland und in Österreich absolut einig darüber, was die Wahl des Wortes des Jahres angeht. In beiden Ländern hatte man nämlich das Gefühl, dass seit der Einführung des Euro alles teurer geworden wäre und deswegen war in beiden Ländern das Wort des Jahres Teuro.

Something About Us. Ja, die No Angels, die gab es noch im Jahre 2002. Die endgültige Auflösung, die erfolgte ja erst im Jahre 2014. Und Nickelback gab es schon. Und genau diese Band hören wir jetzt ebenfalls mit einem Hit aus dem Jahre 2002. This is How You Remind Me. Just good music.

0: So klang die Musik am Anfang des neuen Jahrtausends, ein Song von Nickelback aus dem Jahre 2002, How You Remind Me.
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5: Im Studio Fabian Hoffmann. Schönen guten Tag. Millionen Fahrzeuge nutzen jedes Jahr die Brenner-Autobahn zwischen Österreich und Italien. Heute allerdings geht dort gar nichts. Die Autobahn ist komplett gesperrt. Denn genervte Anwohner demonstrieren gegen Lärm und die vielen Staus. Karl Mühlsteiger ist Bürgermeister der Gemeinde Gries am Brenner. Er sagt in der ARD:
6: Der Bevölkerung reicht's. Es ist ein Hilfeschrei. Und wenn die Politik nicht reagiert darauf, werden weitere Demonstrationen die Folge sein.
5: Der ADAC rechnet damit, dass über 30.000 Reisende betroffen sein werden. Die Behörden raten, wer in der Region aufs Auto verzichten kann, sollte das auch machen. Erneut hat eine Drohnensichtung für Probleme im deutschen Luftverkehr gesorgt. Der Betrieb am Münchner Flughafen musste am Vormittag eingestellt werden. Benno Hille weiß mehr.
7: Zwei Piloten hatten am Flughafen Alarm geschlagen. Die Stadt- und Landebahnen wurden daraufhin vorsichtshalber gesperrt. Zahlreiche Starts verzögerten sich. Um die 20 Flüge wurden in andere Städte umgeleitet. Die Polizei suchte den Flughafen mit einem Hubschrauber ab, konnte aber keine Drohne finden. Gegen 10 Uhr konnte der Flugbetrieb wieder anlaufen. Nun wird ermittelt, was hinter dem Vorfall steckt.
5: Von vielen schon totgesagt, will die FDP nun das Comeback schaffen. Mit einem 74 Jahre alten Hoffnungsträger. Heute will sich Wolfgang Kubicki zum Parteichef wählen lassen. Anne Brauer hat Details.
8: Den Job hat Wolfgang Kubicki sicher. Der Landeschef der NRW-Liberalen Henning Höhne hatte sich vor 2 Wochen aus dem Rennen um den FDP-Vorsitz zurückgezogen und will nun Kubickis Vize werden. Als Generalsekretär hat sich Kubicki Martin Hagen ausgesucht, der nichts von einer Brandmauer zur AfD wissen will und eine ihrer Behauptungen aufgreift, nämlich, dass man nicht mehr laut sagen dürfe, was man denkt. Dieses Thema will die neue FDP-Spitze nicht der AfD überlassen und deren Wähler abfischen, beteuert aber, dass sie keinen Rechtsruck plant.
5: Auch von einigen DFB-Sponsoren gibt es jetzt Kritik an den hohen Ticketpreisen bei der Fußball-WM. Wie die Welt am Sonntag berichtet, heißt es unter anderem von VW, Fußball als weltweiter Volkssport Nummer 1 müsse für alle Fans erschwinglich bleiben. Die FIFA rechnet mit Rekordeinnahmen von 11 Milliarden Euro durch das Turnier. In der Fußball-Champions League steht heute das Finale an. Titelverteidiger Paris Saint-Germain trifft auf den englischen Meister FC Arsenal mit DFB-Stürmer Kai Havertz. Anstoß in Budapest, 18 Uhr. Geleitet wird die Partie vom deutschen Schiedsrichter Daniel Siebert.
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5: Ein bisschen wolkig, ein bisschen sonnig ist es gerade, aber in einem Streifen von der Eifel über Hessen bis zu den ostbayerischen Mittelgebirgen kann es am Nachmittag immer wieder nass werden, teils mit kräftigen Gewittern. Dazu werden es in der Spitze 18 bis 33 Grad. Morgen geht's ähnlich weiter, Sonne und Wolken, dazu auch mal Schauer und Gewitter, maximal 30 Grad.

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Heutzutage, da featuret ja jeder jeden und da muss man richtig aufpassen, dass man sich nicht vertut. Featuret Rihanna denn nun Calvin Harris oder umgekehrt Calvin Harris Rihanna? Nun, so rum ist es richtig, wie ich es gerade am Schluss gesagt habe, aber eins stimmt garantiert. Der Song, der hieß This Is What You Came For.

0: Da das Material, aus dem sich unser Sonnensystem gebildet hat, ja aus den Überresten einer Supernova-Explosion hervorgegangen sein soll, haben ich und ich sicherlich recht, wenn sie singen, wir sind alle vom selben Stern.
1: Ach so.
0: Ja, die Musik im Jahre 2007, die kam nicht nur mit intelligenten und lehrreichen Texten daher, sondern die war auch richtig gut. Dieser Song hier von Sascha sowieso.
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0: Lucky Day.
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0: Lucky Day, das war ein Song von Sascha, in dessen Personalausweis natürlich auch noch ein Nachname steht. Er heißt vollständig Sascha Schmitz. Er hört allerdings gelegentlich auch auf den Namen Dick Brave, nämlich immer dann, wenn er Musik mit den Backbeats macht.
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4: Im Studio Sönke Röhling. Schönen guten Tag. Mit 74 Jahren soll er für einen Neustart stehen. Wolfgang Kubicki will sich heute zum neuen FDP-Chef wählen lassen. Kubicki hat jahrzehntelange Parlaments- und Regierungserfahrung in Kiel und Berlin und dank Haudraufsprüchen und gezielten Provokationen reichlich Wiedererkennungswert. Genau den will er nutzen. Kubicki sagte bei NTV.
5: Wir stehen nicht vor einer Richtungsentscheidung, sozialliberal oder wirtschaftsliberal, was auch immer, sondern wir stehen als Partei vor der Entscheidung Erfolg oder Bedeutungslosigkeit. Denn wir müssen konstatieren, dass wir im letzten Jahr tatsächlich bei allen Meinungsumfragen immer weiter durchgereicht worden sind, bis hin zur nicht mehr Wahrnehmbarkeit, also nicht mehr ausgewiesen werden. Und Sie können Themen an Menschen nicht transportieren, ohne dass sie bekannt sind.
4: Erneut hat eine Drohnensichtung für Probleme im deutschen Luftverkehr gesorgt. Der Betrieb am Münchner Flughafen musste am Vormittag zeitweise eingestellt werden, Benno Hille.
6: Zwei Piloten hatten am Flughafen Alarm geschlagen. Die Start- und Landebahnen wurden daraufhin vorsichtshalber gesperrt. Zahlreiche Starts verzögerten sich. Um die 20 Flüge wurden in andere Städte umgeleitet. Die Polizei suchte den Flughafen mit einem Hubschrauber ab, konnte aber keine Drohne finden. Gegen 10 Uhr konnte der Flugbetrieb wieder anlaufen. Nun wird ermittelt, was hinter dem Vorfall steckt.
4: Bundesfamilienministerin Prien will die Bildschirmzeit für Kinder begrenzen. Unter Dreijährige zum Beispiel sollten gar keinen Kontakt zu digitalen Endgeräten haben, sagte sie der Welt am Sonntag. Prien denkt nun über eine neue gesetzliche Regelung nach. Wie das genau umgesetzt werden soll, bleibt aber erstmal offen. Eine der wichtigsten Verkehrsadern in den Alpen ist heute dicht. Die Brenner-Autobahn zwischen Österreich und Italien ist komplett gesperrt. Grund ist eine größere Demo. Genervte Anwohner in Tirol protestieren gegen Lärm und Staus. Die Behörden raten, wer in den Regionen aufs Auto verzichten kann, der sollte das auch machen. In der Fußball-Champions League steht heute das Finale an. In Budapest trifft am Abend Paris Saint-Germain auf den FC Arsenal. Dirk Joostes berichtet.
7: Die Franzosen von PSG wollen ihren Titel verteidigen. Der englische Meister will das erste Mal den Henkelpott. Mit einem Sieg von Arsenal hätten in dieser Saison nur englische Vereine die drei Europapokalwettbewerbe gewonnen. Ein bisschen mischt übrigens auch Deutschland in diesem Endspiel der Königsklasse mit. DFB-Stürmer Kai Havertz spielt ja beim FC Arsenal und geleitet wird die Partie heute von Schiedsrichter Daniel Siebert und seinem Team.
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8: Ein bisschen wolkig, ein bisschen sonnig ist es gerade, aber in einem Streifen von der Eifel über Hessen bis zu den ostbayerischen Mittelgebirgen kann es am Nachmittag immer wieder nass werden, teils mit kräftigen Gewittern. Dazu werden es in der Spitze 18 bis 33 Grad. Morgen geht's ähnlich weiter, Sonne und Wolken, dazu auch mal Schauer und Gewitter, maximal 30 Grad.

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0: Irgendwann Anfang der 60er Jahre, da habe ich meinen Freischwimmer gemacht und das war ein Song von Freischwimmer, nämlich Ain't No Mountain High Enough und wir kennen den Song natürlich auch schon aus den 60er Jahren von Marvin Gaye und Tammy Terrell und es gab ja auch eine Version von Diana Ross.
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0: Natürlich, das ist der Grund, weshalb ich hier sitze, nämlich um für euch die Musik zu spielen. Ich könnte natürlich eine Menge anderes für euch erzählen, aber das tue ich nicht, denn die Musik, das ist ja das Schönste und das Wichtigste. Hier sind DNC. Oh.

0: Rockpop aus den Vereinigten Staaten von DNCE, das war Cake by the Ocean, eine Single, die im Jahre 2015 bereits im September erschienen war, aber lange Zeit einfach ignoriert wurde. Und dann im Jahre 2016, da wurde sie immer bekannter und immer beliebter und sie wurde sogar noch ein Hit.
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0: Ein schöner Song von einer Band aus Göteborg, also aus Schweden. Ace of Base mit Happy Nation.
1: Diamonds.
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0: Und ich bin ganz sicher, dass die Schwimmerin Franziska von Almsick und der Boxer Henry Maske im Jahre 1993 auch happy waren. Denn die deutschen Sportjournalisten, die wählten diese beiden zu den Sportlern des Jahres. Und ebenfalls im Jahre 1993 konnte sich Freddie Mercury, also der ehemalige Sänger von Queen, 2 Jahre nach seinem Tode noch einmal ganz großartig in den Charts platzieren. Here's Living on My Own.

0: Er selbst weilt nicht mehr unter uns, aber seine Musik, die ist uns geblieben. Freddie Mercury und Living on My Own.
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0: Andy Fletcher gründete die Synthie-Pop-Band Depeche Mode 1980, zusammen mit Dave Gahan und Martin Gore. Mit Hits wie Enjoy the Silence, Personal Jesus und Just Can't Get Enough gelangten die Briten zu Weltruhm. Vor 4 Jahren, am 26. Mai 2022, ist Keyboarder Andy Fletcher mit 60 Jahren gestorben. Wir hörten von Depeche Mode Personal Jesus von 1989. Hier ist Gooder Music, die Retro-Radio-Show mit den besten Songs aus Rock, Pop, Funk und Soul. Feine Musik aus über 5 Jahrzehnten. Und natürlich interessante Infos dazu. Ich wünsche beste Unterhaltung gleich mit den Traveling Wilburys und Heading for the Light.
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Ja, was war denn das? Dr. No, ein echtes One-Hit-Wonder. Und das auch noch auf Vinyl. Ja, hab's nicht anders bekommen. Mir ist der Song letzte Woche mal an die Ohren gekommen. Ich denke, den muss ich unbedingt mal spielen. Ulf Krüger ist es. Und der arbeitet als Musiker, Texter, Komponist, ja, Produzent, Autor und Manager in Hamburg. In den 60er Jahren spielte er Ulf Krüger in verschiedenen Beatbands, unter anderem im Hamburger Star Club. Und während der 70er und 80er Jahre gehörte er als Gründungsmitglied der Gruppe Leinemann an. Und solo war er 1989 mit diesem Song hier, Dr. No, am Start. Ein richtiges One-Hit-Wonder. Francis Rossi, britischer Komponist, Sänger und Gitarrist von Status Quo, 77 geworden, geboren am 29. Mai 1949. Und Acoustic Strip Bar, ein akustisches Album der Band. 2014 kam es raus. 2016 legten sie nach mit Acoustic 2. That's a Fact ist der Song aus Acoustic 2. Status Quo. Acoustic. That's a Fact.

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1: Aber was für Soul Sound. Tower of Power. 1979 gab das Album Back on the Streets. Dieser fantastischen Gruppe. Daraus hören wir den Song And You Know It.

am Schluss der Hammond. John Fogerty. Der Song ist von 2004. Déjà Vu All Over Again. Und die Fine Young Cannibals waren eine britische Band, die 1984 in Birmingham gegründet wurde.

Fine Young Cannibals. Wie gesagt, 84 gegründet, 1984 in Birmingham und hauptsächlich in der zweiten Hälfte der 80er Jahre Erfolg hatten sie. Und das ist ein Elvis-Cover von 1985, Suspicious Minds. Und jetzt, ja, wir schmusen ein bisschen in der letzten Kinoreihe. Das war mal, lang ist es her. Aber ein schöner Song ist es von The Drifters, Kissing in the Back Row of the Movies. Und zurück in die 70er. Yeah.

Memories an vergangene Zeiten. Ja, Kissing in the Background. Und jetzt gibt es Musik von Ossi Bisa. Das ist eine 1969 in London gegründete Musikgruppe. Die drei ghanaischen, drei karibischen und der nigerianische Gründer wollten den afrikanischen Einfluss in der modernen Musik stärken und einem breiten Publikum, vor allem in Europa und Nordamerika, näher bringen.

ja. Stevie Nicks mit vollem Namen Stefanie Lynn Nicks ist 78, am 26. Mai 48 in Phoenix, Arizona geboren. US-amerikanische Sängerin und Komponistin. Sie wurde als Mitglied der Band Fleetwood Mac bekannt, klar. Und ist auch als Solistin sehr erfolgreich. Stop Breaking My Heart erschien im Juli 1981 auf ihrem ersten Soloalbum Belladonna. Das Stück wurde von Nicks im Duett mit Tom Petty gesungen, der zusammen mit Mike Campbell auch geschrieben hatte. Die Instrumente wurden von den Mitgliedern der Heartbreakers gespielt, Tom Petty's Band, deren Frontman natürlich, ja. Und Stop Breaking My Heart wurde zu einem der bekanntesten Solostücke von Stevie.

Stevie Nicks und Tom Petty. Stop Dragging My Heart. Billboard Hot 100, damals erreichte die Single Platz 3. Immerhin.

immer wieder gut. Foreigner von 1987 aus dem Album Inside Information. Wir bleiben beim Rock, wir bleiben in den 80ern. Es gibt Musik von Eric Clapton. Forever Man als Single 1985 erschienen, ausgekoppelt aus dem Album Behind the Sun. Nochmal erschienen 2015 auf dem Album Best Of und dass dann diesen Song benannt wurde, Forever Man. Hier ist Mr. Slowhand.

Mr. Slowhand, Derek Clapton, erkannt. Forever Man war der Song. So, ich verspreche, es wird ein bisschen ruhiger jetzt. Es gibt nämlich mittlerweile die 13. Staffel von Sing meinen Song, das Tauschkonzert. Und da waren auch die Scorpions, beziehungsweise zwei von denen, Klaus Meine und Rudolf Schenker, als Special Guests dabei. Da sind mir besonders zwei Songs aufgefallen. Unheilig, also der Graf, und Frieda Gold. Hören wir beide Songs, zunächst Unheilig mit der deutschen Version von Wind of Change.

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Großartig. Der Graf. Unheilig und Wind der Veränderung. Ja. So, Frieda Gold war auch dabei. Die Band, eine deutsche Band aus dem Raum Bochum. Die Band steht bei Warner Music unter Vertrag und produziert Popmusik mit deutschen, aber auch teilweise englischen Texten. Die Lieder werden vor allem von der Sängerin Alina Sügerler, die war da Gast bei Sing Mein Song, und dem Bassisten Andy Weißel geschrieben. Und jetzt hören wir den schönen Song, auch von den Scorpions. Maybe I, maybe you.

0: Rita Gold, Maybe I, Maybe You.
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0: Es gibt noch Musik von Carl Carlton und Melanie Wiegmann. Ein neues Album erschienen von denen. Eine schöne Cover von den Searchers. Love Potion Number 9. Hören wir jetzt. Und das war Good Time Music von und mit Rainer Multhaupt. Nächste Woche eine neue Ausgabe. Da freue ich mich auch schon wieder drauf. Und dann gibt es wieder feine Musik. Und ich sage Tschüss und schauen weg.

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3: Im Studio Sönke Röhling. Schönen guten Tag. Große Überraschung auf dem FDP-Bundesparteitag. Die EU-Abgeordnete Strack-Zimmermann fordert Wolfgang Kubicki im Rennen um den Parteivorsitz heraus. Bislang war Kubicki der einzige Kandidat für den Posten. Zuvor hatten einige langjährige Mitglieder die Partei aus Protest gegen den Umgang mit der AfD verlassen. Strack-Zimmermann sagte:
4: Die Entwicklungen der vergangenen Tage sind ein Grund dafür, warum ich mich so kurzfristig für diesen Schritt entschieden habe. Wer schweigt, wenn aus eigener Sicht die Weichen falsch gestellt werden, hat nicht den Mut zur Freiheit gewählt. Er hat die Bequemlichkeit der Stille gewählt und die können wir uns als Partei in dieser Lage am wenigsten leisten.
3: Ob Handy, Tablet oder Computer, Bundesfamilienministerin Karin Prien will die Bildschirmzeit für Kinder begrenzen. Sie denkt über neue Pflichten für Eltern nach. Benno Hille.
5: Kinder unter 3 Jahren zum Beispiel sollten gar keinen Kontakt zu digitalen Endgeräten haben, sagte Prien der Welt am Sonntag. Auch andere Pflichten seien ja im bürgerlichen Gesetzbuch geregelt, heißt es zur Begründung. Der Staat müsse Eltern viel deutlicher sagen, welche Folgen ihr Verhalten für die Entwicklung der Kinder hat. Wie so ein Verbot genau umgesetzt werden soll, bleibt aber erstmal offen.
3: Eine Drohnensichtung hat den Münchner Flughafen lahmgelegt. 2 Piloten hatten am Vormittag Alarm geschlagen. Die Start- und Landebahnen wurden gesperrt. Zahlreiche Flüge verzögerten sich oder wurden umgeleitet. Eine Drohne konnte die Polizei nicht finden. Nach 1 Stunde lief der Flugbetrieb wieder an. Die Kritik an den hohen Ticketpreisen für die Fußball-WM reißen nicht ab. Mehrere DFB-Sponsoren sind jetzt mit eingestiegen, berichtet die Welt am Sonntag. Fußball als weltweiter Volkssport Nummer 1 müsse für alle Fans erschwinglich bleiben, heißt es demnach von VW. Auch Bitburger äußerte sich ähnlich. In der Fußball-Champions League steht heute das Finale an. Der Titelverteidiger Paris Saint-Germain trifft auf den englischen Meister FC Arsenal. Anstoß in Budapest ist um 18 Uhr. Geleitet wird die Partie vom deutschen Schiedsrichter Daniel Siebert.
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3: Sonne und Wolken wechseln sich ab, aber in einem Streifen von der Eifel über Hessen kann es immer wieder nass werden und auch mal ordentlich krachen. Sonst bleibt es meist trocken. Dazu liegen die Höchstwerte je nach Gegend zwischen 18 und 23 Grad. Morgen dann weiter ein Mix aus Sonne und Wolken mit Schauern und Gewittern, maximal bis 30 Grad.

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3: 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Im Jahre 2012, da kam es zu einem musikalischen Fernduell zwischen einer Band aus Belgien, Triggerfinger, und einer Sängerin aus Schweden, nämlich Lykke Li. Beide hatten ihre eigene Version von I Follow Rivers auf den Markt gebracht und ich glaube, das Duell, das hat Lykke Li zwar für sich entschieden, aber heute spiele ich mal die belgische Version von Triggerfinger. Hier ist I Follow Rivers.

0: I Follow Rivers, ein Hit der Band Triggerfinger und ein Sommerhit des Jahres 2012.
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0: Und auch dieser Sommerhit hat im Jahre 2012 immer großen Spaß gemacht, außer man musste ihn ansagen, denn da bestand immer die Gefahr, dass man sich verspricht. Hier ist Gustavo Lima mit Balada, Che Che Re Che Che. Naja, ging so.

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1: Während des Songs habe ich nichts anderes gemacht, als das noch einmal richtig schön und gut geübt. Jetzt kann ich's, das war Gustavo Lima mit Ballada. Tschetschere, retschetsche.

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2: Auf geht's in die 90er, aber jetzt bitte nicht erschrecken. Denn der Song aus dem Jahre 1997, den ich jetzt spielen werde, der fängt ja mit einem Knalleffekt an, wie wir gerade gehört haben. Und er stand damals auch gut platziert in den Charts. Hier sind die Bee Gees. Sie singen jetzt Alone.

0: Die Bee Gees, die standen in den 60er Jahren des letzten Jahrhunderts in den Charts, in den 70ern auch, in den 80ern ebenso und natürlich auch noch in den 90ern. Mit Alone erreichten sie hier bei uns in Deutschland immerhin den Platz 6.
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0: Der Jingle hat meine Worte noch einmal bestätigt und ebenso erfolgreich waren damals die Cardigans. Auch sie schafften es im Jahre 1997 auf Platz 6 mit ihrem Song Love Fool.

0: Kommt noch was? Nein, jetzt sind sie fertig. Trapattoni würde sagen, sie haben fertig. Das waren die Cardigans mit Love Fool.
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2: Im Studio Sönke Röhling. Schönen guten Tag. Wolfgang Kubicki ist neuer FDP-Chef. Beim Parteitag in Berlin bekam er 390 der 680 Stimmen, also knapp 60%, nachdem Marie-Agnes Strack-Zimmermann überraschend ebenfalls kandidiert hatte. Kubicki sagte nach der Verkündung des Wahlergebnisses:
3: Ich nehme die Wahl an und ich spüre die Bürde der Erwartungen und ich will versuchen, mit euch allen dieser Bürde gerecht zu werden. Die erste Herausforderung ist Sachsen-Anhalt. Und ich werde alles tun, dass diese Wahl für die Freien Demokraten erfolgreich sind, weil wir Deutschland damit beweisen können, die Freien Demokraten sind wieder da, denn dort haben die Menschen sonst nur die Alternative zwischen Volksfront und Völkischer Front. Es braucht eine starke liberale Kraft in Sachsen-Anhalt.
2: Auf der Brenner-Autobahn zwischen Österreich und Italien laufen groß angelegte Proteste. Die wichtige Nord-Süd-Verbindung ist deshalb bis zum Abend gesperrt. Das befürchtete Verkehrschaos ist bislang aber ausgeblieben. Uwe Schimonek.
4: Die Autoclubs melden bisher keine größeren Staus auf den Umleitungsstrecken. Offenbar halten sich die meisten Autofahrer an die Empfehlung, heute nicht über die Alpen zu fahren, heißt es aus Österreich. Dabei fällt die Sperrung genau in die Pfingstferien mehrerer deutscher Bundesländer. Mögliche Ausweichrouten führen durch die Schweiz und über Salzburg. Hintergrund der Demos ist die Verkehrsbelastung am Brenner.
2: Die Techniker-Krankenkasse hat im vergangenen Jahr so viele mögliche Behandlungsfehler erfasst wie noch nie. Mehr als 7.500 Versicherte meldeten sich mit Verdachtsfällen, heißt es gegenüber den Funke-Zeitungen. Fast ein Drittel entfiel auf chirurgische Eingriffe. TK-Chef Baas fordert einen offeneren Umgang mit Fehlern. Es ist das Duell Titelverteidiger und französischer Meister gegen Premier League-Sieger. Im Finale der Champions League spielen heute Paris Saint-Germain gegen den FC Arsenal. Für die Engländer wäre es der erste Titel in der Königsklasse. Ein bisschen mischt übrigens auch Deutschland in diesem Endspiel der Königsklasse mit. DFB-Stürmer Kai Havertz spielt ja beim FC Arsenal und geleitet wird die Partie heute vom Schiedsrichter Daniel Siebert und seinem Team. Anstoß in Budapest ist um 18 Uhr.
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2: Sonne und Wolken wechseln sich ab, aber in einem Streifen von der Eifel über Hessen kann es immer wieder nass werden und auch mal ordentlich krachen. Sonst bleibt es meist trocken. Dazu liegen die Höchstwerte je nach Gegend zwischen 18 und 23 Grad. Morgen dann weiter ein Mix aus Sonne und Wolken mit Schauern und Gewittern, maximal bis 30 Grad.

0: Die Musikzeitschrift Rolling Stone setzte ihn auf Platz 25 der Liste der besten Sänger aller Zeiten und bei einer Umfrage des britischen Musikmagazins New Musical Express, da wurde er bei insgesamt 10 Millionen ausgewerteten Stimmen sogar zum bedeutendsten Sänger aller Zeiten gewählt. Das war Michael Jackson mit Black or White.
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0: Und auch Cher hat natürlich einige Preise erhalten. Sie hat Emmys, Grammys und Golden Globes bekommen und hier ist sie mit dem Schub-Schub-Song.

0: Das war ein Riesenhit im Jahre 1991 für Cher, The Shoop Shoop Song. Und natürlich gab es diesen Song vorher auch schon einmal in den Charts, nämlich im Jahre 1964. It's in his kiss, und so klang der Shoop Shoop Song in der Version von Betty Everett 25 Jahre bevor Cher damit in den Charts stand.
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0: Das klang nach Baker Street, aber es klang nicht nach 1978 und es klang auch nicht nach Gary Rafferty, sondern das war die Version aus dem Jahre 1992 von Undercover.
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0: Das Jahr 1992 wurde von den Vereinten Nationen zum Internationalen Jahr des Weltraums erklärt und ein schöner Song von Phil Collins, beziehungsweise eigentlich noch von Genesis, stand in den Charts. Jesus, He Knows Me.

0: Genesis und natürlich Phil Collins mit dem Song Jesus, He Knows Me.
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1: Im Studio Sönke Röhling. Schönen guten Tag. Wolfgang Kubicki ist neuer FDP-Chef. Beim Parteitag in Berlin bekam er 390 der 680 Stimmen, also knapp 60%, nachdem Marie-Agnes Strack-Zimmermann überraschend ebenfalls kandidiert hatte. Kubicki sagte nach der Verkündung des Wahlergebnisses:
2: Ich nehme die Wahl an und ich spüre die Bürde der Erwartungen. Und ich will versuchen, mit euch allen dieser Bürde gerecht zu werden. Die erste Herausforderung ist Sachsen-Anhalt. Und ich werde alles tun, dass diese Wahl für die Freien Demokraten erfolgreich sind, weil wir Deutschland damit beweisen können, die Freien Demokraten sind wieder da. Denn dort haben die Menschen sonst nur die Alternative zwischen Volksfront und Völkischer Front. Es braucht eine starke liberale Kraft in Sachsen-Anhalt.
1: Auf der Brenner-Autobahn zwischen Österreich und Italien laufen groß angelegte Proteste. Die wichtige Nord-Süd-Verbindung ist deshalb bis zum Abend gesperrt. Das befürchtete Verkehrschaos ist bislang aber ausgeblieben. Uwe Schimonek.
3: Die Autoclubs melden bisher keine größeren Staus auf den Umleitungsstrecken. Offenbar halten sich die meisten Autofahrer an die Empfehlung, heute nicht über die Alpen zu fahren, heißt es aus Österreich. Dabei fällt die Sperrung genau in die Pfingstferien mehrerer deutscher Bundesländer. Mögliche Ausweichrouten führen durch die Schweiz und über Salzburg. Hintergrund der Demos ist die Verkehrsbelastung am Brenner.
1: Die Techniker-Krankenkasse hat im vergangenen Jahr so viele mögliche Behandlungsfehler erfasst wie noch nie. Mehr als 7.500 Versicherte meldeten sich mit Verdachtsfällen, heißt es gegenüber den Funke-Zeitungen. Fast ein Drittel entfiel auf chirurgische Eingriffe. TK-Chef Baas fordert einen offeneren Umgang mit Fehlern. Es ist das Duell Titelverteidiger und französischer Meister gegen Premier League-Sieger. Im Finale der Champions League spielen heute Paris Saint-Germain gegen den FC Arsenal. Für die Engländer wäre es der erste Titel in der Königsklasse. Ein bisschen mischt übrigens auch Deutschland in diesem Endspiel der Königsklasse mit. DFB-Stürmer Kai Havertz spielt ja beim FC Arsenal und geleitet wird die Partie heute vom Schiedsrichter Daniel Siebert und seinem Team. Anstoß in Budapest ist um 18 Uhr.
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1: Sonne und Wolken wechseln sich ab, aber in einem Streifen von der Eifel über Hessen kann es immer wieder nass werden und auch mal ordentlich krachen. Sonst bleibt es meist trocken. Dazu liegen die Höchstwerte je nach Gegend zwischen 18 und 23 Grad. Morgen dann weiter ein Mix aus Sonne und Wolken mit Schauern und Gewittern, maximal bis 30 Grad.

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2: Und dass die Songs der 80er Jahre tatsächlich für immer jung bleiben werden, das liegt sicherlich auch daran, dass im Laufe der 70er Jahre die Aufnahmetechnik immer weiter perfektioniert wurde und dann in den 80er Jahren eigentlich kaum noch Wünsche offen ließ. Und deswegen werden die 80er Songs für immer zu hören sein. Hier ist Keith Marshall, Only Crying.

0: 1981, das war das Jahr, in dem Keith Marshall Only Crying in den Charts platzieren konnte. Und es wurde damals auf der Berliner Funkausstellung auch zum ersten Mal etwas Neues vorgestellt, das heute fast schon wieder out ist, nämlich die CD. Diamonds.
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0: Und für etwas Verwirrung sorgte Ende der 70er Jahre und auch noch Anfang der 80er Jahre der Sänger Bernie Paul, denn viele glaubten, er sei identisch mit dem Direktor des Zirkus Ron Cully, Bernhard Paul. Oh no, no, das stimmt nicht. Bernie Paul und Bernhard Paul sind natürlich zwei verschiedene Menschen. Und den einen, den hören wir jetzt, nämlich den Sänger. Bernie Paul, Bernie Paul, oh no, no.

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1: 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Vier Studenten am College of Music in Boston gründeten eine Band und nannten sich The Blue Pages. Der große Erfolg kam allerdings erst, als sie sich umbenannten in The American Authors, und im Jahre 2014, da hatten sie einen Welthit mit diesem Song. 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

0: Das waren The American Authors mit Best Day of My Life.
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0: Und ich bin mir ziemlich sicher, dein Radio wird überhaupt nichts dagegen haben, auch noch den folgenden Song abzuspielen. Die Lautstärke, die bestimmt ihr bitte selbst. Und ich freue mich natürlich, dass ihr uns eingeschaltet habt. Hallo, schön, dass ihr dabei seid. Auch dieser Song stammt aus dem Jahre 2014. Das sind Lily Wood and the Brick und Robin Schulz. Yeah.

Lily Wood and the Prick mit dem Robin Schulz Edit von Prayer in C. Und weil der Song in Deutschland auf Platz 1 stand, hat er sich natürlich diesen Jingle verdient. Super Hip One, Hip One, Hip One.

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1: Im Studio Mia Hin. Schönen guten Abend. Die FDP hat einen neuen Vorsitzenden. Auf dem Parteitag in Berlin hat sich Partei-Urgestein Wolfgang Kubicki in einer Kampfabstimmung mit 59,3% gegen Marie-Agnes Strack-Zimmermann durchgesetzt. Sie hatte ihre Gegenkandidatur erst kurzfristig auf dem Parteitag angemeldet. Der Politikwissenschaftler Emanuel Richter sagte bei Phoenix:
2: Das ist jetzt auch für ihn ein persönlicher Dämpfer und ehrlich gesagt kein guter Start für ihn, weil eben klar wird, es gibt eine Konkurrenz innerhalb der Partei, die ist fast so stark wie die Unterstützer von seiner Kandidatur. Und das ist mit dem heutigen Wahlgang sicherlich nicht beendet, sondern das wird als parteiinterner Kampf ganz sicherlich weitergehen.
1: Das befürchtete Verkehrschaos zwischen Österreich und Italien ist ausgeblieben. Dort ist heute die vielbefahrene Brenner-Autobahn gesperrt. Offenbar halten sich die meisten Autofahrer an die Empfehlung, heute nicht über die Alpen zu fahren, heißt es aus Österreich. Grund der Sperrung? Genervte Anwohner protestieren gegen Lärm und die vielen Staus. Bürgermeister Karl Mühlsteiger aus der Gemeinde Gries am Brenner sagte in der ARD:
3: Der Bevölkerung reicht's, es ist ein Hilfeschrei. Und wenn die Politik nicht reagiert darauf, werden weitere Demonstrationen die Folge sein.
1: Der Flugbetrieb am Münchner Airport ist am Vormittag unterbrochen worden. Zwei Piloten hatten dort eine Drohne gemeldet. Die Start- und Landebahn wurden umgehend gesperrt. Flüge verzögerten sich oder wurden umgeleitet. Eine Drohne konnte die Polizei aber nicht finden. Gegen 10 Uhr lief der Betrieb wieder an. Bundesfamilienministerin Prien denkt über neue Regelungen nach, um die Bildschirmzeit für Kinder zu begrenzen. Unter Dreijährige zum Beispiel sollten gar keinen Kontakt zu digitalen Endgeräten haben, sagte sie der Welt am Sonntag. Wie das genau umgesetzt werden soll, ließ Prien offen. Der tote Ostseewal ist jetzt in Dänemark an Land gezogen worden. Seit 2 Wochen hatte das Tier vor der Insel Anholt im seichten Wasser gelegen und sich immer weiter aufgebläht. Dänische Spezialisten wollen den Kadaver in den kommenden Tagen untersuchen, um mehr über die Todesursache herauszufinden.
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4: Es ist wechselnd bewölkt und in einem Streifen von der Eifel rüber Richtung ostbayerische Mittelgebirge kracht's mit Schauern und teils kräftigen Gewittern. In der Nacht ist es dann überwiegend bewölkt und von Westen kommen wieder öfter Schauer und Gewitter nach. Die Tiefstwerte liegen zwischen 18 und 7 Grad. Morgen dann weiter mal mehr, mal weniger Wolken, dazu immer wieder Schauer und Gewitter, maximal um die 30 Grad.

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Im Jahre 2008, da hatte die Band One Republic ja mit Apologize einen Mega-Hit. Und einen solchen Hit, den hat man natürlich nicht alle Jahre, aber im Jahre 2014, da standen sie mit diesem Song I Lived auch ganz gut platziert in den Charts.

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Das war einer der Sommerhits des Jahres 1973. Michael Holm, Lady of Spain. Diamonds. 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Und wie lange das Jahr 1973 schon her ist, das erkennt man auch daran, dass damals der FC Bayern München, und jetzt ergänzt sich ein Wort, erst zum vierten Male deutscher Fußballmeister wurde. Und das hier war der Top-Hit des Jahres. Susie Quattro, Can the Can.

0: Susie Quattro und Can the Can und das Jahr 1973, das war sicherlich ihr erfolgreichstes Jahr hier bei uns in Deutschland, mit diesem Hit insbesondere Can the Can. Und ein Jahr später erhielt sie ja auch den goldenen Bravo Otto.
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1: Im Studio Mia Hin. Schönen guten Abend. Wolfgang Kubicki ist neuer FDP-Chef. Beim Parteitag in Berlin bekam er knapp 60% der Stimmen, nachdem Marie-Agnes Strack-Zimmermann überraschend ebenfalls kandidiert hatte. Kubicki sagte nach der Verkündung des Wahlergebnisses:
2: Ich nehme die Wahl an und ich spüre die Bürde der Erwartungen. Und ich will versuchen, mit euch allen dieser Bürde gerecht zu werden. Die erste Herausforderung ist Sachsen-Anhalt. Und ich werde alles tun, dass diese Wahl für die Freien Demokraten erfolgreich sind, weil wir Deutschland damit beweisen können, die Freien Demokraten sind wieder da. Denn dort haben die Menschen sonst nur die Alternative zwischen Volksfront und Völkischer Front. Es braucht eine starke liberale Kraft in Sachsen-Anhalt.
1: Erneut hat eine Drohnensichtung für Probleme im deutschen Luftverkehr gesorgt. Der Betrieb am Münchner Flughafen musste am Vormittag eingestellt werden. Benno Hille.
3: Zwei Piloten hatten am Flughafen Alarm geschlagen. Die Start- und Landebahnen wurden daraufhin vorsichtshalber gesperrt. Zahlreiche Starts verzögerten sich. Um die 20 Flüge wurden in andere Städte umgeleitet. Die Polizei suchte den Flughafen mit einem Hubschrauber ab, konnte aber keine Drohne finden. Gegen 10 Uhr konnte der Flugbetrieb wieder anlaufen. Nun wird ermittelt, was hinter dem Vorfall steckt.
1: Das befürchtete Verkehrschaos zwischen Österreich und Italien wegen der Sperrung der Brenner-Autobahn ist ausgeblieben. Offenbar hatten die meisten Autofahrer ihre geplante Fahrt über die Alpen verschoben. Den ganzen Tag über war die Brenner-Autobahn gesperrt. Tausende Anwohner protestierten gegen den zunehmenden Verkehr über die wichtige Nord-Süd-Verbindung. Auch von einigen DFB-Sponsoren gibt es jetzt Kritik an den hohen Ticketpreisen bei der Fußball-WM. Wie die Welt am Sonntag berichtet, heißt es unter anderem von VW, Fußball als weltweiter Volkssport Nummer 1 müsse für alle Fans erschwinglich bleiben. Die FIFA rechnet mit Rekordeinnahmen von 11 Milliarden Euro. Bundesfamilienministerin Prien will die Bildschirmzeit für Kinder begrenzen. Unter Dreijährige zum Beispiel sollten gar keinen Kontakt zu digitalen Endgeräten haben, sagte sie der Welt am Sonntag. Prien denkt nun über neue gesetzliche Regelungen nach. Wie das genau umgesetzt werden soll, bleibt aber erstmal offen.
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4: Es ist wechselnd bewölkt und in einem Streifen von der Eifel rüber Richtung ostbayerische Mittelgebirge kracht's mit Schauern und teils kräftigen Gewittern. In der Nacht ist es dann überwiegend bewölkt und von Westen kommen wieder öfter Schauer und Gewitter nach. Die Tiefstwerte liegen zwischen 18 und 7 Grad. Morgen dann weiter mal mehr, mal weniger Wolken, dazu immer wieder Schauer und Gewitter, maximal um die 30 Grad.

1978 flog Sigmund Jähn als erster Deutscher mit dem Russen Valery Bykovsky ins Weltall. Und das war einer der größten Hits des Jahres, den wir gerade gehört haben. Nämlich von ABBA, Take a Chance on Me. Hit back. Und das schönste Duett des Jahres, das war der Song Stumbling In von Susi Quattro und Chris Norman. Und viele glaubten damals, sie seien nicht nur musikalisch ein Duo, sondern auch privat. Aber das stimmte natürlich nicht. 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
1: Und ich habe jetzt vor, auf einen Schlag die Fans von Madonna, von Justin Timberlake und von Timbaland happy zu machen. Denn die drei hatten gemeinsam im Jahre 2008 einen Hit. Und ratet mal, wie lang der Song 4 Minutes ist? Genau, exakt 4 Minuten.

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1: Und ich habe mitgestoppt und es stimmt genau. 4 Minuten lang 4 Minutes von Justin Timberlake, Timbaland und natürlich vor allem mit Madonna. Das Jahr 2008, das stand unter dem Motto Alles, was zählt, denn es war das Jahr der Mathematik. Und den nächsten Song, den zähle ich jetzt auch, nämlich ich zähle ihn zu den stärksten Songs des Jahres. Hier sind Ich und Ich mit Stark.
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0: Annette Humpe war ich und Adel Tawil war ebenfalls ich und zusammengenommen waren sie demnach ich und die haben wir gerade gehört. Ich und ich mit einem starken Song, nämlich Stark.
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2: Im Studio Mia Hin. Schönen guten Abend. Die FDP hat einen neuen Vorsitzenden. Auf dem Parteitag in Berlin hat sich Partei-Urgestein Wolfgang Kubicki in einer Kampfabstimmung mit knapp 60% gegen Marie-Agnes Strack-Zimmermann durchgesetzt. Sie hatte ihre Gegenkandidatur erst kurzfristig auf dem Parteitag angemeldet. Der Politikwissenschaftler Emanuel Richter sagte bei Phoenix:
3: Das ist jetzt auch für ihn ein persönlicher Dämpfer und ehrlich gesagt kein guter Start für ihn, weil eben klar wird, es gibt eine Konkurrenz innerhalb der Partei, die ist fast so stark wie die Unterstützer von seiner Kandidatur. Und das ist mit dem heutigen Wahlgang sicherlich nicht beendet, sondern das wird als parteiinterner Kampf ganz sicherlich weitergehen.
2: Das befürchtete Verkehrschaos zwischen Österreich und Italien ist ausgeblieben. Dort ist heute die vielbefahrene Brenner-Autobahn gesperrt. Offenbar halten sich die meisten Autofahrer an die Empfehlung, heute nicht über die Alpen zu fahren, heißt es aus Österreich. Grund der Sperrung? Genervte Anwohner protestieren gegen Lärm und die vielen Staus. Bürgermeister Karl Mühlsteiger aus der Gemeinde Gries am Brenner sagte in der ARD:
4: Der Bevölkerung reicht's, es ist ein Hilfeschrei. Und wenn die Politik nicht reagiert darauf, werden weitere Demonstrationen die Folge sein.
2: Der Flugbetrieb am Münchner Airport ist am Vormittag unterbrochen worden. Zwei Piloten hatten dort eine Drohne gemeldet. Die Start- und Landebahn wurden umgehend gesperrt. Flüge verzögerten sich oder wurden umgeleitet. Eine Drohne konnte die Polizei aber nicht finden. Gegen 10 Uhr lief der Betrieb wieder an. Die Techniker Krankenkasse hat letztes Jahr so viele mögliche Behandlungsfehler erfasst wie noch nie. Mehr als 7.500 Versicherte meldeten sich mit Verdachtsfällen, hieß es gegenüber den Funke-Zeitungen. Fast ein Drittel entfiel auf chirurgische Eingriffe. Der tote Ostseewal ist jetzt in Dänemark an Land gezogen worden. Seit 2 Wochen hatte das Tier vor der Insel Anholt im seichten Wasser gelegen und sich immer weiter aufgebläht. Dänische Spezialisten wollen den Kadaver in den kommenden Tagen untersuchen, um mehr über die Todesursache rauszufinden.
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2: Viele Wolken hängen über Deutschland. Zwischendurch lockert es auch mal kurz auf. Aber gerade Richtung Süden kann es am Abend auch mal krachen mit einzelnen Schauern oder Gewittern. Später dann auch vereinzelt weiter Richtung Westen und Mitte. In der Nacht gehen die Temperaturen runter auf 19 bis 7 Grad. Morgen bleibt es wechselnd bewölkt. Dazu teils kräftige Schauer und Gewitter, maximal um 30 Grad.

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Einige der Songs aus dem Jahre 2016, die zählen mittlerweile ja auch schon zu den Golden Oldies oder sogar zu mehr, denn der nächste Song, der wurde über 1 Million Mal in Deutschland verkauft und dafür gab es natürlich Diamant, in Österreich gab es Platin, einer der meistverkauften Songs seit dem Jahre 1975. Hier ist Kerstin Ott, die immer lacht.

0: Die immer lacht, das war die im Jahre 2016 vom DJ- und Produzententeam Stereo Act. Etwas neu gemischte Version des Songs aus dem Jahre 2005 von Kerstin Ott, den sie damals für eine erkrankte Freundin geschrieben hatte. Mehr Musik, natürlich, was denn sonst? Und dafür springen wir jetzt mal in das Jahr 2006 und da gönne ich mir und euch jetzt mal meinen Lieblingssong von damals.
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0: Shakira und Wyclef Jean mit Hips Don't Lie, ein Song, der mir vielleicht auch deswegen so gut gefällt, weil ich ihn damals im Jahre 2006 nach 25 Jahren Radiopause als allerersten Song bei meinem Radio-Comeback gespielt habe.
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Schöner Alternative Rock aus den Vereinigten Staaten von der Band The Ex-Ambassadors. Das war der Song Renegades. Und diese Musik, die kommt aus England. Um genau zu sein, aus London. Das ist Dua Lipa mit Be The One.

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2: Im Studio Dirk Justes, schönen guten Abend. Paris Saint-Germain hat den Champions-League-Titel verteidigt. Der neue und alte Titelträger bezwang den FC Arsenal im Finale in Budapest 5:4 nach Elfmeterschießen. In der regulären Spielzeit hatte der deutsche Nationalspieler Kai Havertz die Londoner in Front geschossen, ihr Paris ausglich und im Elfmeterschießen die besseren Nerven hatte. Wolfgang Kubicki ist neuer FDP-Chef. Beim Parteitag in Berlin bekam er 390 der 680 Stimmen, also knapp 60%. Nachdem Marie-Agnes Strack-Zimmermann überraschend ebenfalls kandidiert hatte. Kubicki sagte nach der Verkündung des Wahlergebnisses:
3: Ich nehme die Wahl an und ich spüre die Bürde der Erwartungen. Und ich will versuchen, mit euch allen dieser Bürde gerecht zu werden. Die erste Herausforderung ist Sachsen-Anhalt. Und ich werde alles tun, dass diese Wahl für die Freien Demokraten erfolgreich sind, weil wir Deutschland damit beweisen können, die Freien Demokraten sind wieder da. Denn dort haben die Menschen sonst nur die Alternative zwischen Volksfront und Völkischer Front. Es braucht eine starke liberale Kraft in Sachsen-Anhalt.
2: Mitten auf der Brenner-Autobahn haben tausende Menschen gegen den zunehmenden Verkehr demonstriert. Sie brachten Schilder mit Slogans wie »Genug ist genug« oder »Ruhe im Tal« mit. Sönke Röhling, die Anwohner sind von der Brenner-Autobahn ziemlich genervt.
4: Ja, vor allem, weil immer mehr Verkehr drüber rollt. Deshalb fordern sie zum Beispiel einen besseren Lärmschutz, eine höhere Lkw-Maut und dass der Güterverkehr stärker auf die Schiene verlagert wird. Das befürchtete Verkehrschaos auf den Ausweichstrecken ist unterdessen ausgeblieben. Sowohl in Tirol als auch in Südbayern blieb die Verkehrslage ruhig. Offenbar haben die meisten Autofahrer den Rat befolgt, ihre Reise zu verschieben.
2: Unwetter sind über Teile Deutschlands hinweggezogen. Vor allem in NRW liefen zahlreiche Keller voll. Bäume stürzten um, es gab Probleme im Bahnverkehr. Auch am Hamburger Flughafen kam es zu Verzögerungen. Mehrere Events mussten unterbrochen werden. Auch jetzt am Wochenende könnte es ungemütlich werden. In Laos sind 4 weitere Goldsucher aus einer überfluteten Höhle freigekommen. Rettungskräfte hatten zuvor tagelang Wasser abgepumpt. Ein erster Mann war schon gestern befreit worden, 2 weitere werden noch vermisst. Die Goldsucher waren vor 1,5 Wochen in der alten Mine eingeschlossen worden.
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5: Viele Wolken hängen über Deutschland. Zwischendurch lockert es auch mal kurz auf. Aber gerade Richtung Süden kann es am Abend auch mal krachen mit einzelnen Schauern oder Gewittern. Später dann auch vereinzelt weiter Richtung Westen und Mitte. In der Nacht gehen die Temperaturen runter auf 19 bis 7 Grad. Morgen bleibt's wechselnd bewölkt. Dazu teils kräftige Schauer und Gewitter, maximal um 30 Grad.

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Ja, schau an, im Jahre 2006, da waren der 7-Punkt Marienkäfer und das Wiesenschaumkraut, die beide auch bei mir im Garten vorkommen, das Insekt des Jahres bzw. die Pflanze des Jahres und natürlich habe ich auch noch Musik mitgebracht von damals, Texas Lightning, No, No, Never.

0: No, No, Never. Beim Eurovision Song Contest erreichte die Band Texas Lightning mit diesem Song den Platz 14. Aber hier bei uns in Deutschland in den Single Charts, da schafften sie mit diesem Stück den Platz 1.
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0: Ich liebe diesen historischen Number One Jingle, obwohl ich jetzt eigentlich einen Golden Oldie Jingle spielen müsste. Denn im Jahre 2006, da brachte Kim Wilde noch einmal einen Hit aus dem Jahre 1988 neu heraus. Hier ist You Came.

0: Kim Wilde, sie coverte sich im Jahre 2006 selbst, nämlich ihren Song aus dem Jahre 1988, You Came.
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0: 1961.
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0: Um 1910 wurde der Tango Argentino aus Argentinien, aus Buenos Aires, nach Frankreich gebracht. Dort wurde er in Paris getanzt und wurde international. Und Anfang der 60er Jahre, da stand auch ein Tango-Song in den Charts. Und da üben wir jetzt ein wenig den Wiegeschritt mit Billy Fury und Jealousy.

Ja, die Musik aus den 60ern, die war schon klasse. Das war ein Tango von Billy Fury, nämlich Jealousy. Und 50 Jahre später gab es auch Musik, die so klang, als stamme sie aus den 60ern. Cara Emerald. 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

0: einer der Songs des Jahres 2011, der immer in guter Erinnerung bleiben wird. Ein Evergreen, ein Diamond, Cara Emerald und A Night Like This. 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
5: Im Studio Dirk Justes, schönen guten Abend. Paris Saint-Germain hat zum zweiten Mal in Folge Europas Fußballthron bestiegen. Der Titelverteidiger bezwang den FC Arsenal aus London im Finale von Budapest nach Elfmeterdrama mit 5:4. Mehr von Uwe Schimonek.
6: Der deutsche Nationalspieler Kai Havertz hat die Londoner bereits in der 6. Minute der regulären Spielzeit in Führung geschossen. In Hälfte 2 glich Paris durch einen berechtigten Elfmeter aus. Bis zum Ende der Verlängerung blieb es ein Spiel auf Augenhöhe und mit dem 1:1 ging es ins Elfmeterschießen. Da hatte Paris die stärkeren Nerven und das bessere Ende für sich.
5: Die FDP hat einen neuen Vorsitzenden. Auf dem Parteitag in Berlin hat sich das liberale Urgestein Wolfgang Kubicki in einer Kampfabstimmung mit etwa 60% gegen Marie-Agnes Strack-Zimmermann durchgesetzt. Sie hatte ihre Gegenkandidatur erst kurzfristig auf dem Parteitag angemeldet. Der Politikwissenschaftler Emanuel Richter sagte bei Phoenix:
7: Das ist jetzt auch für ihn ein persönlicher Dämpfer und ehrlich gesagt kein guter Start für ihn, weil eben klar wird, es gibt eine Konkurrenz innerhalb der Partei, die ist fast so stark wie die Unterstützer von seiner Kandidatur. Und das ist mit dem heutigen Wahlgang sicherlich nicht beendet, sondern das wird als parteiinterner Kampf ganz sicherlich weitergehen.
5: Das befürchtete Verkehrschaos zwischen Österreich und Italien durch die Sperrung der Brenner-Autobahn ist ausgeblieben. Offenbar haben die meisten Autofahrer ihre geplante Fahrt über die Alpen verschoben. Den ganzen Tag über war die vielbefahrene Autobahn gesperrt. Tausende Anwohner protestierten gegen den zunehmenden Verkehr über die wichtige Nord-Süd-Verbindung. Nach Wochen im seichten Wasser ist der tote Ostseewal in Dänemark an Land gezogen worden. Spezialisten wollen das Tier in den kommenden Tagen untersuchen, um mehr über die Todesursache herauszufinden. Am Strand der Insel Arnhold tummeln sich viele Schaulustige, obwohl der Wal jeden Moment platzen könnte. Bundesfamilienministerin Prien will die Bildschirmzeit für Kinder begrenzen. Unter Dreijährige zum Beispiel sollten gar keinen Kontakt zu digitalen Endgeräten haben, sagte sie der Welt am Sonntag. Prien denkt nun über neue gesetzliche Regelungen nach. Wie das genau umgesetzt werden soll, bleibt aber erstmal offen.
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8: Viele Wolken hängen über Deutschland. Zwischendurch lockert es auch mal kurz auf. Aber gerade Richtung Süden kann es am Abend auch mal krachen mit einzelnen Schauern oder Gewittern. Später dann auch vereinzelt weiter Richtung Westen und Mitte. In der Nacht gehen die Temperaturen runter auf 19 bis 7 Grad. Morgen bleibt's wechselnd bewölkt. Dazu teils kräftige Schauer und Gewitter, maximal um 30 Grad.

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2: Und davon hören wir uns jetzt zwei aus dem Jahre 1994 an. Der erste kommt von einer Boygroup, die es sich damals zum Ziel gesetzt hatte, genauso erfolgreich zu werden wie Take That. Ganz gelungen ist es ihnen nicht, aber den einen oder anderen Hit, den hatten sie. Hier ist die Band oder die Boygroup E17 mit It's Alright.

0: Solche Musik, die traf im Jahre 1994 voll den Geschmack der Teenies. Das war die Boygroup East 17 mit It's Alright. Und was es an wirklich wichtigen Dingen im Jahre 1994 gab, das weiß ich. Nämlich damals wurde zwischen Calais in Frankreich und Folkestone in England der Eurotunnel für den Personenverkehr freigegeben. Und ich gebe jetzt die Sendung frei für einen weiteren Hit von damals.
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0: Und dazu gehen wir jetzt ins Kino, denn das hier, das ist der Soundtrack aus dem Film Die drei Musketiere. Bryan Adams, Sting und Rod Stewart.

0: Der Soundtrack aus dem Film Die drei Musketiere, gesungen und gespielt, nein, nicht von den drei Musketieren selbst, sondern von, ja, drei waren es, Bryan Adams, Sting und Rod Stewart.
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1: Im Studio Dirk Justes, schönen guten Abend. Paris Saint-Germain hat sich erneut Europas Fußballkrone aufgesetzt. Der Titelverteidiger gewann das Champions League-Finale in Budapest gegen den FC Arsenal mit 5:4 nach Elfmeterschießen. In der regulären Spielzeit hatte der deutsche Nationalspieler Kai Havertz die Londoner in Front geschossen, ihr Paris ausglich. Wolfgang Kubicki ist neuer FDP-Chef. Beim Parteitag in Berlin bekam er 390 der 680 Stimmen, also knapp 60%. Nachdem Marie-Agnes Strack-Zimmermann überraschend ebenfalls kandidiert hatte. Kubicki sagte nach der Verkündung des Wahlergebnisses:
2: Ich nehme die Wahl an und ich spüre die Bürde der Erwartungen. Und ich will versuchen, mit euch allen dieser Bürde gerecht zu werden. Die erste Herausforderung ist Sachsen-Anhalt. Und ich werde alles tun, dass diese Wahl für die Freien Demokraten erfolgreich sind, weil wir Deutschland damit beweisen können, die Freien Demokraten sind wieder da. Denn dort haben die Menschen sonst nur die Alternative zwischen Volksfront und Völkischer Front. Es braucht eine starke liberale Kraft in Sachsen-Anhalt.
1: Das befürchtete Verkehrschaos zwischen Österreich und Italien durch die Sperrung der Brenner-Autobahn ist ausgeblieben. Offenbar haben die meisten Autofahrer ihre geplante Fahrt über die Alpen verschoben. Den ganzen Tag über war die vielbefahrene Autobahn gesperrt. Tausende Anwohner protestierten gegen den zunehmenden Verkehr über die wichtige Nord-Süd-Verbindung. Bürgermeister Karl Mühlsteiger aus der Gemeinde Gries am Brenner sagte in der ARD:
3: Der Bevölkerung reicht's, es ist ein Hilfeschrei. Und wenn die Politik nicht reagiert darauf, werden weitere Demonstrationen die Folge sein.
1: Eine Drohnensichtung hat den Münchner Flughafen lahmgelegt. Zwei Piloten hatten am Vormittag Alarm geschlagen. Die Start- und Landebahnen wurden gesperrt, zahlreiche Flüge verzögerten sich oder wurden umgeleitet. Eine Drohne konnte die Polizei nicht finden. Nach einer Stunde lief der Flugbetrieb wieder an. In Laos sind 4 weitere Goldsucher aus einer überfluteten Höhle freigekommen. Rettungskräfte hatten zuvor tagelang Wasser abgepumpt. Ein erster Mann war schon gestern befreit worden, 2 weitere werden noch vermisst. Die Goldsucher waren vor 1,5 Wochen in der alten Mine eingeschlossen worden.
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4: Viele Wolken hängen über Deutschland. Zwischendurch lockert es auch mal kurz auf. Aber gerade Richtung Süden kann es am Abend auch mal krachen mit einzelnen Schauern oder Gewittern. Später dann auch vereinzelt weiter Richtung Westen und Mitte. In der Nacht gehen die Temperaturen runter auf 19 bis 7 Grad. Morgen bleibt's wechselnd bewölkt. Dazu teils kräftige Schauer und Gewitter, maximal um 30 Grad.

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2: Die Tennisfans und insbesondere alle Fans von Steffi Graf erinnern sich sicherlich nicht so gerne an das Jahr 1999, denn damals gab Steffi Graf im August auf einer Pressekonferenz ihren Rücktritt vom Profitennis bekannt. Und unbestätigten Gerüchten zufolge wollte Britney Spears ihren Song Baby One More Time ja damals auch umbenennen. Steffi, One More Time.

0: Baby, One More Time. Und immer wenn ich diesen Song von Britney Spears höre, dann sehe ich eine 1 und 3 Neunen vor meinem geistigen Auge. Denn der Song stammt aus dem Jahre 1999.
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0: Und nachdem Cher im Jahre 1998 mit Believe ja einen weltweiten Nummer 1 Hit gehabt hatte, konnte sie auch im Jahre 1998 punkten und sich in den Top 10 platzieren. Hier ist Cher mit Strong Enough.

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4: Und alle Songs, die Avicii ihr arrangiert, die werden ein Hit. Auch dieser. Hier ist Waiting for Love.

Waiting for Love, ein Song, der in Schweden die Spitzenposition erreichte. Platz 1 in Schweden, und das ist kein Wunder, denn von genau dort her, von dort kommt Avicii.

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2: Im Studio Dirk Justes. Die FDP hat einen neuen Vorsitzenden. Auf dem Parteitag in Berlin hat sich das liberale Urgestein Wolfgang Kubicki in einer Kampfabstimmung mit etwa 60% gegen Marie-Agnes Strack-Zimmermann durchgesetzt. Sie hatte ihre Gegenkandidatur erst kurzfristig auf dem Parteitag angemeldet. Der Politikwissenschaftler Emanuel Richter sagte bei Phoenix:
3: Das ist jetzt auch für ihn ein persönlicher Dämpfer und ehrlich gesagt kein guter Start für ihn, weil eben klar wird, es gibt eine Konkurrenz innerhalb der Partei, die ist fast so stark wie die Unterstützer von seiner Kandidatur. Und das ist mit dem heutigen Wahlgang sicherlich nicht beendet, sondern das wird als parteiinterner Kampf ganz sicherlich weitergehen.
2: Das befürchtete Verkehrschaos zwischen Österreich und Italien durch die Sperrung der Brenner-Autobahn ist ausgeblieben. Offenbar haben die meisten Autofahrer ihre geplante Fahrt über die Alpen verschoben. Den ganzen Tag über war die vielbefahrene Autobahn gesperrt. Tausende Anwohner protestierten gegen den zunehmenden Verkehr über die wichtige Nord-Süd-Verbindung. Die Techniker-Krankenkasse hat letztes Jahr so viele mögliche Behandlungsfehler erfasst wie noch nie. Mehr als 7.500 Versicherte meldeten sich mit Verdachtsfällen, hieß es gegenüber den Funke-Zeitungen. Fast ein Drittel entfiel auf chirurgische Eingriffe. Der TK-Vorsitzende Baas forderte einen offeneren Umgang mit Fehlern. Sturm und Gewitter haben in Teilen Deutschlands für Probleme gesorgt. In NRW liefen vielerorts Keller voll, Bäume stürzten um, es gab Probleme im Bahnverkehr. Mehrere Events mussten unterbrochen werden. Auch am Hamburger Flughafen kam es zu Verzögerungen. Auch heute könnte es erneut ungemütlich werden. Paris Saint-Germain hat zum zweiten Mal in Folge Europas Fußballthron bestiegen. Der Titelverteidiger bezwang den FC Arsenal aus London im Finale von Budapest nach Elfmeterdrama mit 5:4. Mehr von Uwe Schimonek.
4: Der deutsche Nationalspieler Kai Havertz hat die Londoner bereits in der 6. Minute der regulären Spielzeit in Führung geschossen. In Hälfte 2 glich Paris durch einen berechtigten Elfmeter aus. Bis zum Ende der Verlängerung blieb es ein Spiel auf Augenhöhe und mit dem 1:1 ging es ins Elfmeterschießen. Da hatte Paris die stärkeren Nerven und das bessere Ende für sich.
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2: Viele Wolken sind gerade unterwegs, ab und zu gibt's auch mal kleine Wolkenlücken und nur ganz vereinzelt kann im Süden später auch im Westen und in der Mitte mal ein Schauer oder ein Gewitter runterkommen. Die Temperaturen liegen aktuell zwischen 19 und 7 Grad. Heute bleibt's insgesamt wechselnd wolkig, dazu gebietsweise Schauer und Gewitter und die Höchstwerte kommen je nach Gegend auf 18 bis 30 Grad.

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2: Wenn ich so darüber nachdenke, welches eigentlich mein Lieblingstag in der Woche ist, dann muss ich, glaube ich, Samstag sagen, denn dann hat man ja den noch schöneren Sonntag noch vor sich. Und auch die folgende musikalische Geschichte, die spielt an einem Samstag. Hier sind Magic mit ihrem Song Rude.

Das war die Band Magic mit einem Song, dessen Geschichte an einem Samstagmorgen begann, nämlich Rude. In den USA und in den arabischen Ländern ist bis heute der Samstag übrigens der letzte Tag der Woche, also der siebte Tag. Hier bei uns in Deutschland ist das seit dem 1. Januar 1976 anders, denn bei uns beginnt seit damals die Woche mit dem Montag und damit ist der Samstag selbstverständlich der sechste Tag der Woche. Hier sind Mando Diao.

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1: Das Jahr 1990, das war das internationale Jahr der Literatur. Und wer nicht zu Hause sitzen wollte, um zu lesen, der ging vielleicht draußen spazieren und sah dann vielleicht den Vogel des Jahres. Das war der Pirol. Und einer der größten Hits des Jahres, der kam von Nick Kamen. I promised myself. 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

Das war Nick Kamen mit I Promised Myself. Ja, die 90er Jahre, die begannen im Jahre 1990, was die Musik angeht, noch recht vielversprechend. Hinterher hat das dann alles ein wenig nachgelassen, zumindest für meinen Geschmack. Aber naja, über Geschmack wollen wir nicht streiten. Hier ist auf jeden Fall noch ein hervorragender Song aus dem Jahre 1990. Hier ist Lisa Stansfield und All Around the World. Just good news.

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